0: Ring.
1: Gib's hier?
0: Ja, ich wollte nur kurz sagen, die Erde ist überhaupt kein Stern.
1: Ja, ach so, ja, aber der Rhyme ist fett.

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heute mit dem dritten und letzten Teil zur Gruppe Grand Funk Railroad. Am Mikrofon wie immer Kurt Hohenstein.

Ja, seid gegrüßt an diesem wunderschönen Abend heute. Warm ist's, Sonne kommt morgen, habe ich gehört. Also es wird auf jeden Fall bis zum Wochenende eine wunderschöne Woche. Und dazu passt natürlich eine Gruppe wie Grand Funk Railroad, die gegründet 1969 im industriellen Herzen von Flint, Michigan, zählt heute zu den legendärsten amerikanischen Rockbands. Die Band entstand aus dem Wunsch, einen kraftvollen und authentischen Sound zu schaffen, der die Lebensrealität und die Sehnsüchte einer neuen Generation widerspiegelt. Die Gründungsmitglieder Mark Farner, Gesang und Gitarre, Don Brewer, Schlagzeuggesang und Mel Schacker, Bass, prägten die Ursprungsformation, die rasch durch intensive Live-Auftritte und eine charismatische Bühnenpräsenz Aufmerksamkeit erregte. Mit Keyboarder Greg Frost, der sich ab 72 dazugesellte und den Sound wirklich bereicherte, und späteren Besetzungswechseln blieb Grand Funk Railroad stets dynamisch und innovativ. Und weil das so ist und wir schon drei Teile jetzt haben, also heute den dritten Teil, und eigentlich schon beim Album von 1974 sind, nämlich All the Girls in the World Beware, fange ich doch gleich mit diesem Titel an, als kleine Einstimmung aus dem Jahre, wie gesagt, 1974, All the Girls in the World Beware, und wir hören den Titelsong dieses Albums.

Ich hab's natürlich sofort gemerkt. Der erste Titel, den ich gespielt habe, war nicht Some Kind, war nicht All the Girls in the World, sondern Some Kind of Wonderful. Und der zweite gleich im Anschluss, Bad Time. Beides natürlich aus diesem Album All the Girls in the World, Beware. Und jetzt kommt er aber. Jetzt kommt dieser Titelsong von diesem Album, All the Girls in the World, Beware. Und gleich danach Born to Die als ein Titel, der das nächste Album 1976 herausgekommen einleiten wird.

sehr nachdenkliche Töne der Gruppe Grand Funk. Also man merkt schon, im Vergleich jetzt zu dem Album von 74, All the Girls, da war eine Wandlung da. Born to Die, so heißt dieses Album, und wir hatten jetzt gerade den Titelsong gehört, präsentiert die Band in einer Phase des Wandels. Der Titeltrack thematisiert Lebensfragen, Dues, spricht persönliche Verantwortung an, das ist der nächste Titel, den wir hören, und Take Me besticht durch melodische Eingängigkeit. Und überhaupt, muss man sagen, Reflexion ist bei der Band angesagt. Zumindest auf diesem Album Born to Die. Wir hören gleich diese zwei Titel, Dues und

Aus dem Album Born to Die hörten wir die zwei Titel Deuce und Take Me. Ich muss sagen, da ging es eigentlich schon etwas bergab mit dieser Gruppe. 76, also im gleichen Jahr, kam dann nochmal ein Album heraus und da war Frank Zappa als Produzent im Hintergrund und brachte neue Impulse, natürlich ganz Zappa, und perfektionierte den Bandsound. Just Couldn't Wait ist der erste Titel, den wir jetzt aus diesem Album hören, überzeugt durch innovative Rhythmik. Und den hören wir uns doch jetzt sofort an.

0: Ja, nicht mehr ganz die mitreißende Geschichte, wie sie noch auf dem Album Eplorius Funk oder Phoenix oder Closer to Home waren. Einfach die Luft klingt so, zumindest als ob sie raus wäre. Frank Zappa hat es versucht, konnte aber meiner Meinung nach jetzt da auch nicht mehr so viel ändern. Wir hören trotzdem noch zwei Stücke aus diesem Album. Good Singing, Good Playing, da war ja wirklich Zappa auch mit im Spiel und ab und zu sang er sogar im Hintergrund mit. Wir hören jetzt noch die zwei Titel. Einmal Can You Do It, funkige Akzente mit drin, und Out to Get You sorgt für rockige Intensität. Und jetzt schauen wir doch mal rein.
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Ja, das war mein letztes Album zumindest von der Gruppe Grand Funk oder Grand Funk Railroad, wie sie anfangs hießen. Der Titel des Albums Good Signing and Good Playing, Good Singing and Good Playing von 1976. Und da hört man jetzt drei Titel daraus. Spätere Jahre gibt es natürlich auch noch. Zum Beispiel kam 1981, also erst 5 Jahre später, ein Live-Album raus, das hieß Grand Funk Lives. Und dann nach 83 nochmal What's Funk von der Gruppe Grand Funk. Allerdings mehrere Besetzungswechsel waren da zwischendrin und kreative Pausen. Und dem Stil sind sie trotzdem treu geblieben, aber die Qualität der Anfangszeit haben sie natürlich nicht mehr erreicht. Es gab dann noch immer wieder mal einen Abgang und einen Zugang. Mark Farmer kam und ging. In der Zwischenzeit ist er religiöser Prediger, glaube ich, und singt auch noch. In der Zwischenzeit aber auch über 80. Die Band hat die Musiklandschaft jedenfalls nachhaltig geprägt und bleibt Inspiration für Generationen von Musiker und Musikern und Fans. Ich habe jetzt noch 2 Titel, eigentlich 3, die ich noch spielen werde. Und zwar heißt der eine T-Nuck oder T-N-U-C, ist ein Anagramm für eine etwas vulgären Ausdruck für eine Frau. Muss man nicht wissen, ob die jetzt das mit gemeint haben, weiß ich nicht. Auf jeden Fall, diesen Titel hören wir, der geht insgesamt 9 Minuten und gleich danach So You Won't Have to Die. Auch ein Titel von Grand Funk und ganz zum Schluss hören wir noch den Titel, ich würde jetzt mal sagen, dass einem wieder wohl zumute ist, Feeling Alright als Abschluss. Ich kann nur noch sagen, ihr hört Radio Störfunk mit der Sendung Triangel Spezial. Heute der letzte Teil von Grand Funk Railroad und diese ganze Sache läuft auf UKW 97,5 Schwäbisch Hall, 104,8 für die Gralsheimer. Ihr habt die Möglichkeit im Internet unter www.störfunk.de diese Sendung und alle anderen, die es im Radio Störfunk gibt, natürlich auch nachzuhören. Wiederholt wird sie übrigens am kommenden Montag von 7 bis 8, also eine Stunde lang, von 7 bis 8 Uhr in der Früh. Und die Möglichkeit allerdings, dass ihr hier ins Studio kommt, habt ihr auch mit der Telefonnummer 0791 97 33 33 und im Internet könnt ihr uns ja jederzeit erreichen über Mail ins Studio oder über WhatsApp. Hab schon alles geprüft, es funktioniert alles. Also, wenn ihr irgendwas auf dem Herzen habt, meldet euch und ruft einfach an. Jetzt, wie gesagt, noch 3 Titel von der Gruppe Grand Funk Railroad. Wir hören einmal T-Nuck und So You Won't Have to Die. Und wie gesagt, als ganz Abschluss hören wir nochmal den Titel Feeling Alright von der Gruppe Grand Funk Railroad. Ich sag schon mal Tschüss und gleich danach hören wir uns ab 8 oder 20 Uhr wieder mit Werner und der Sendung Triangle on Air. Also bleibt dran.

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1: Urlaubsgrüße aus den Bergen. Mit dieser Polka von Freek Mestrini beginnt die Bauernkapelle Mindersdorf den heutigen Treffpunkt Blasmusik.

In den Bergen, da bin ich zu Haus. Diesen Titel hat Robert Peyer für seine Original-Burgenland-Kapelle geschrieben. Die Gesangssolistin ist Andrea Bühler.

Das war die Bergsteiger-Musikanten-Polka, gespielt von den flotten Bergsteiger. Und jetzt wird's etwas gemütlicher. Eine Weise, die Adi Rinner geschrieben hat, aufgenommen wurde, diese Weise von der Windmugge. Das Stück heißt Am Berg oben. Und am Berg oben, da kann es ja leicht passieren, dass der Bergwind ordentlich pfeift. Und diese Situation hat Franz Mayrhofer in seiner Bergwind-Polka festgehalten. Aufgenommen wurde diese Polka von der Kapelle Orfach Böhmisch unter Leitung von Rainer Roll.

Golden schimmern meine Berge, Hansl Grönauer wurde von Josef Augustin und seiner original donauschwäbischen Blasmusik begleitet. Jetzt spielt der Blechexpress für uns die Bergzeitpolka von Thomas Lindl.

Mit dem nächsten Musikstück schickt uns die Gruppe Storbachklang einen Gruß vom Berg Isel. Das ist ein Marsch, den Gottlieb Weißbacher geschrieben hat. Und dann machen wir eine kleine Pause in unserer Bergwanderung und kehren ein in der Bergschenke, eine Polka, die Steffen Burkhardt geschrieben hat, für die Blaskapelle Orfach Böhmisch.

Wir begrüßen den Solisten Robert Kosanek in unserer Sendung. Er präsentiert uns ein Solostück, das Miloslav Prochazka geschrieben hat, eine Gemse in den Weinbergen.

Als nächstes begrüßen wir in der Sendung Treffpunkt Blasmusik Tanja Dusel mit ihrer Blaskapelle Eudaimonia und dem Gesangswalzer, den auch Tanja Dusel geschrieben hat, Berggeflüster.

Nach dieser Polka auf dem Iglerberg von Wolfgang Vetter Lore folgt nun ein bohrischer, den Engelbert Wörnle geschrieben hat, in den Bergen mit der Formation D vom Berg.

Die Blaskapelle Rigi-Spatzen aus Küsnacht am Rigi spielt unter Leitung von Ferri Riggenbacher Bergfreunde, einen Marsch, den Walter Scholz geschrieben hat, arrangiert hat ihn Rolf Schneebiegel.

Robert Peyer spielt mit seiner Original-Burgenland-Kapelle das Stück Melodie der Berge und dann eine Polka-Komposition von Ernst Mosch mit der Blaskapelle Schabernack, die Bergblumen-Polka.

Das Echo der Berge, eine Polka von Karel Hulak mit der Kiesetaler Blaskapelle. Und jetzt kommen wir schon Richtung Ende der Sendung Treffpunkt Blasmusik mit Wolf-Dieter Vetter und deine Blasmusik. Vom Berg erklingt das Abendlied, eine Ballade von Jürgen Knecht.

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2: 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Hier sind jetzt für euch die Basement Sessions, feinste Reggae, Dub, Funk, Hip-Hop und Co. mit Dubmatics aus Toronto, Kanada. Viel Spaß!

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1: Die Temperaturen, die werden einfach nicht kühler. Vielen Menschen ist dann einfach viel zu warm, was ja auch verständlich ist. Und da wollen die meisten sich eben abkühlen. Das geht ja ganz unterschiedlich. Man kann sich zum Beispiel in den Schatten setzen oder man geht Eis essen oder man geht eben schwimmen. Da diese Variante ziemlich beliebt ist, sprechen Lisa und ich, Rosa, im heutigen Störmelder genau darüber. Erstmal geht es dann um die Freibäder, die ja jetzt nun geöffnet haben. Danach schauen wir uns das Schwimmen noch etwas genauer an und sprechen auch übers Schwimmen lernen. Ganz zum Schluss geht es dann noch um die Gefahren, die eben beim Schwimmen entstehen können. Bevor wir loslegen, ihr ahnt es wahrscheinlich schon, gibt es dann aber erstmal Musik.

0: mit Waterflow hier im Störmelder auf Radio Störfunk. Und ja, den Waterflow, den genießen viele Menschen eben beim Schwimmen. Das ist das heutige Thema von Lisa und von mir, Rosa. Passt ja ziemlich gut zu den heißen Temperaturen. Und wenn man daran denkt, dass es draußen warm ist und man schwimmen gehen möchte, dann gehen da viele zu einem ganz bestimmten Ort und das sind eben die Freibäder. Deshalb schauen wir die uns jetzt als erstes mal ganz genauer an. Und was ja auch wichtig ist, hier bei Radio Störfunk als Lokalradio zu erwähnen, ist, dass man den Blick ja hier auf die Region wirft. Deshalb stelle ich dir, Lisa, jetzt erstmal die Frage, wann denn die Freibadsaison hier in Schwäbisch Hall denn beginnt?
1: Ja, die beginnt eigentlich jetzt gerade, ist zum Teil auch schon in vollem Gange. Damit ist unsere Sendung also genau pünktlich. Manche haben eben schon seit ein paar Tagen oder auch sogar schon seit Wochen geöffnet. Andere öffnen in den nächsten Tagen. In Schwäbisch Hall zum Beispiel ist seit dem 9. Mai das Freibad vom Schenkensee eröffnet. Die Öffnungszeiten sind täglich 10 bis 19 Uhr und ab Juni geht es sogar bis 20 Uhr. Dienstags und donnerstags ist das Freibad auch schon ab 7 Uhr morgens auf. Für alle die, die eben das frühe Schwimmen sehr gerne mögen. Und ich habe jetzt hier mal ein Freibad rausgesucht. Es gibt natürlich noch viele weitere Freibäder hier. Und es gibt auch eine ganz gute Übersicht vom Haller Tagblatt und der Südwestpresse für den Landkreis Schwäbisch Hall. Für die Freibäder, ihre Öffnungszeiten und so weiter, die findet man online bzw. auch auf Instagram. Und dann ist es so, dass einige ja noch nicht eröffnet sind, beziehungsweise hier in der Region jetzt konkret eins, nämlich das vom Wallhausen-Hengstfeld. Das wird am Sonntag, den 31. Mai, also auch schon sehr bald eröffnet. Geschlossen ist das Freibad im Maulachtal in Crailsheim aufgrund von Bauarbeiten. Also das ist erstmal vorübergehend nicht möglich, dort eben Freibadwetter zu genießen. In Crailsheim ist allerdings das Freibad Goldbach geöffnet und zwar Montag bis Freitag von 15 bis 19 Uhr und Samstag und Sonntag von 12 bis 19 Uhr.
0: Man hat hier also in der Region eine ganz gute Auswahl an Freibädern. Da kann man sich natürlich raussuchen, zu welchem Freibad man geht. Da stellt sich einem ja dann aber die Frage, gibt es denn Unterschiede zwischen diesen Freibädern?
1: Ja, natürlich, die gibt es. Zum einen in der Größe. Also mit dem Freibad vom Schenkensee haben wir hier in Schwäbisch Hall ein ziemlich großes Freibad mit mehreren Becken, Rutschen und so weiter. Also da ist allein auch schon das Gelände sehr groß. Es variiert je nach Freibad natürlich, genauso wie das Angebot. Ich habe gerade schon Rutschen angesprochen, aber auch Sprungtürme und so weiter. Manche Freibäder bieten auch noch ein Restaurant oder weitere Verpflegung, zum Beispiel am Kiosk, an. Und was sich dann auch noch unterscheidet, sind oftmals die Betreiber. Nämlich gibt es Freibäder, die von den Stadtwerken betrieben werden und andere werden wiederum von Vereinen oder Fördervereinen betrieben. Das klassische Freibad, was man so kennt, gibt es natürlich mit dem klaren blauen Wasser. Hingegen gibt es aber noch eine andere Form von Freibädern, nämlich die Naturfreibäder. Die setzen auf biologische Wasseraufbereitung und eben auf die Naturnähe, die ja schon im Namen auch betont wird. Hier in der Region gibt es das Beispiel vom Naturerlebnis Bad Wallhausen. Die kommen in ihrem Freibad ganz ohne Chlor aus, dank einer Reinigung des Schwimmteiches durch einen zweiten Teich, nämlich den Regenerationsteich. Daneben gibt es natürlich auch noch Badeseen. Das ist, gehört auch zu den naturnahen Möglichkeiten, eben ja, das Wasser und das Freibadwetter zu genießen, ist natürlich direkt in der Natur. Und was man da dazu sagen muss, ist, da ist Baden dann zum Beispiel erlaubt an den Badeseen, aber natürlich auf eigene Gefahr. Ein Beispiel hierfür wäre der Starkholzbacher See in Schwäbisch Hall.
0: Man hat also wirklich verschiedene Möglichkeiten, je nachdem, was einem besser gefällt, da zu wählen, wo man jetzt einen guten Freibadtag verbringen möchte. Und es ist natürlich auch sehr, sehr beliebt, so einen Freibadtag einzulegen. Aber man stellt ja auch fest, nicht überall gibt es eine große Auswahl an Freibädern. Wie steht es denn gerade um die Freibäder in Deutschland?
1: Die Freibäder, die stehen aktuell unter Druck und das hat vor allem zwei Gründe. Zum einen Personal- und Fachkräftemangel, denn man kann sich vorstellen, um so ein Freibad zu betreiben, braucht es Leute, die da wirklich sich auskennen. Und Merkur zitiert eine Umfrage vom Verband Kommunaler Unternehmen, die wurde unter 94 Badebetreibern geführt und da war es so, dass Anfang Mai 2026 noch 58% der erst 58% der Stellen besetzt waren. Demnach waren eben 42 der Stellen noch unbesetzt. Und laut der Tagesschau fehlen eben vor allem SchwimmleiterInnen, aber eben auch das Fachpersonal für die Betreibung, sprich für die Technik, für die Wasserqualität und so weiter. Neben dem Personal fehlt aber auch das Geld, zum Beispiel das Geld für Sanierungen. Viele Bäder sind daher veraltet und da ist auf jeden Fall ein hoher Investitionsbedarf. Das Problem ist aber, dass viele Kommunen auch sparen müssen und dann kommen oftmals eben die Freibäder zu kurz, was dazu führt, dass Bäder auch schließen müssen leider oder auch, dass die Öffnungszeiten sich verkürzen. Was auch sein kann, ist, dass Freibäder dann einen höheren Eintritt verlangen und das sind alles Entwicklungen, die gar nicht mal so gut sind, wenn man bedenkt, dass Freibäder nicht nur als Ort sind, wo man schwimmen lernt und auch eben Sport treibt, sondern Freibäder sind auch ein Ort der Begegnung und wenn der Eintritt zum Beispiel höher wird, dann ist das ein Ort, der für einkommensschwache Familien zum Beispiel gar nicht mehr möglich ist. Oder wenn eben gleich das ganze Bad schließen muss, dann können wirklich viele Menschen dort einfach nicht mehr schwimmen.
0: Ja, auf jeden Fall dann eine traurige Entwicklung, wenn für viele Menschen etwas wegfällt, was ja vor allem im Sommer einfach eine sehr, sehr beliebte Freizeitbeschäftigung ist. Bei einem Freibad ist es ja an sich egal, ob man schwimmen kann oder nicht, denn du hast es schon erwähnt, man kann auch ins Freibad gehen, um an den anderen Angeboten teilzunehmen, die jetzt nicht im Wasser stattfinden. Trotzdem ist Schwimmen natürlich eine wichtige Eigenschaft, die man auf jeden Fall gut beherrschen kann. Später reden wir noch über das Schwimmen lernen. Jetzt schauen wir uns gleich an, was an dem Schwimmen an sich eigentlich so gut ist. Das erfahrt ihr gleich. Davor gibt es dann noch mal kurz Musik.

0: Chase Atlantic verraten uns mit ihrem Song Swim auch schon das heutige Sendungsthema hier im Störmelder. Am Mikro sind Rosa und Lisa und wir sprechen natürlich über das Thema Schwimmen. Da haben wir uns eben schon die Freibäder angeschaut. Wir sind quasi mitten in der Freibadsaison und viele profitieren ja auch davon. Jetzt geht es aber ums Schwimmen, eine Tätigkeit, die man ganz gut im Freibad ausüben kann und eine Tätigkeit, der man nachsagt, dass sie eine besonders gesunde ist. Aber warum ist das so?
1: Erstmal gibt es da einen großen Vorteil, der immer genannt wird, wenn man sagt, dass Schwimmen sehr, sehr gesund ist. Und das ist eben, weil die Sportart an sich sehr gelenkschonend ist. Das heißt, Gelenke, aber auch Bänder und Sehnen werden eben möglichst wenig belastet. Und das ist der Grund dafür ist, dass das Wasser eben starken Auftrieb hat, wo man sich ja eben beim Schwimmen die ganze Zeit drinne befindet. Deshalb ist Schwimmen eben auch gut zugänglich für Personen mit Knieproblemen, mit Rückenschmerzen, Arthrose oder auch Übergewicht. Das sind Personen, die manchmal bei anderen Sportarten eben nicht so leicht damit anfangen können. Aber Schwimmen hat auch noch andere Vorteile, die es eben ziemlich gesund machen. Zum einen ist es Ganzkörpertraining. Es werden nämlich nahezu alle Muskelgruppen beansprucht, wenn man schwimmen geht. Wichtig dabei ist natürlich noch zu erwähnen, dass es jetzt trotzdem nicht für den gezielten Muskelaufbau geeignet. Also wer denkt, dass man wie eine Bodybuilder-Figur bekommt, dadurch, dass man regelmäßig schwimmen geht, den muss ich leider enttäuschen. Da wäre dann noch Krafttraining eben zusätzlich nötig. Trotzdem ist Schwimmen natürlich auch so für den ganzen Körper gesund. Gleichzeitig neben diesem Ganzkörpertraining wird dann auch noch das Herz-Kreislauf-System gestärkt. Durch den gesteigerten Sauerstoffbedarf, den man während dem Schwimmen hat, gibt es eben eine erhöhte Herzfrequenz. Dadurch schlägt eben das Herz schneller und vor allem auch stärker. Und bei wiederholtem Training passt sich dann der Herzmuskel an. Das heißt, das Herz wird einfach leistungsfähiger, was ja auch ein sehr, sehr guter Effekt ist. Neben dem Herz-Kreislauf-System gibt es dann auch noch eine gute Ausprägung für die Atemmuskulatur, denn die wirkt auch noch gestärkt durch den gleichmäßigen Rhythmus, bei dem man meistens beim Schwimmen atmet, natürlich wenn man richtig schwimmen kann in einem guten Rhythmus, und dadurch wird dann eben das Lungenvolumen erhöht. Also alles in allem eine sehr, sehr gesunde Sportart auf jeden Fall.
0: Die all diese Aspekte auch ausmacht und eben auch ja unseren Körper fit hält. Welche Auswirkungen hat denn das Schwimmen auf den Körper noch?
1: Also erstmal ja, wie gerade schon erwähnt, die Auswirkungen, die ich gerade schon gesagt habe. Aber es gibt auch noch andere Auswirkungen und die haben mit dem Gehirn und mit dem Gedächtnis zu tun. Denn beim Schwimmen werden viele Muskeln beansprucht. Dadurch werden auch verschiedene Hirnareale aktiviert, so zumindest der NDR. Und dadurch wird dann das Gehirn besonders gut durchblutet bei dieser Sportart. Und Nervenzellen können sich dadurch dann eben besser vernetzen, was eben die Gehirnleistung verstärken kann. Und gleichzeitig werden dann auch noch Alterungsprozesse im Gehirn vorgebeugt durch die Bildung von dem Protein BNDF. Und das wirkt wie ein, in Anführungszeichen, Hirndünger sozusagen. Es ist also sehr, sehr positiv dafür, wie sich die Auswirkungen beim Gehirn und beim Gedächtnis aussehen. Es gibt auch noch andere Auswirkungen, die auch ganz schön positiv sind, denn Stress wird abgebaut, wenn man schwimmen geht. Das liegt vor allem daran, dass man die Konzentration eben auf der Bewegung hat und nicht auf Gedanken, die einen eventuell stressen könnten. Dazu wird es dann noch unterstützt durch das Hormon Serotonin, was eben ausgeschüttet wird, und das ist eben ein Hormon, was die Stimmung heben kann.
0: Und das Schöne ist, Schwimmen ist nicht nur gesund, sondern auch vielfältig. Welche Varianten von Schwimmen gibt es denn?
1: Also erstmal gibt es ja die verschiedenen Schwimmstile, in denen man schwimmen kann. Brustschwimmen ist ja ziemlich bekannt, das ist ja das, mit dem die meisten anfangen. Dann gibt es aber noch Kraulen, Rückenschwimmen und auch den Delfin- oder eben Schmetterlingsstil. Aber Schwimmen gehört ja jetzt nicht nur in die Freizeit, zum Beispiel im Freibad oder auch in anderen Bädern, sondern Schwimmen wird ja auch als richtiger Sport bzw. Kampfsportart dann auch betrieben. Beim Schwimmen gibt es ja dann auch verschiedene Distanzen, ähnlich wie bei der Leichtathletik zum Beispiel, also 50, 100, 200, 400, 800 und letztendlich auch noch 1500 Meter, die geschwommen werden können. Aber es gibt auch noch andere Sportarten, nicht nur das reine Schwimmen, die noch mit dem Schwimmen an sich verwandt sind, wie zum Beispiel Freiwasserschwimmen, Synchronschwimmen, Wasser- bzw. Turmspringen und auch noch Wasserball. Und an sich wird ja Schwimmen auch noch, beziehungsweise die Bewegung im Wasser an sich, auch für zum Beispiel Reha-Sport genutzt. Also es ist wirklich sehr, sehr vielfältig und es gibt wirklich verschiedene Tätigkeiten, die eben im Wasser ausgeführt werden können, die dann unter diesen Sammelbegriff Schwimmen fallen können.
0: Es geht heute ums Schwimmen, über das wir jetzt schon viel gesprochen haben, aber in dem Zuge natürlich auch ums Schwimmen lernen. Und dazu zum Thema Schwimmen lernen, wie viele Menschen können eigentlich schwimmen, kommen wir gleich nach der Musik.

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Heute geht's ums Schwimmen hier im Störmelder auf Radio Störfunk mit Lisa und mit mir Rosa am Mikrofon. Und Schwimmen, das ist ja wie gesagt ein

0: Roma sind. Das sind dann in Deutschland 3,5 Millionen Menschen. Und wenn man sich jetzt noch eine andere Personengruppe anschaut, nämlich die Kinder von 6 bis 10 Jahren, dann sind da 20% Nichtschwimmer. Was hier bemerkenswert ist, und das meine ich nicht positiv, ist, dass die Zahl sich in den letzten 5 Jahren verdoppelt hat. Also 2017 waren noch 10% der Kinder Nichtschwimmer. Das Ganze ist natürlich alarmierend, weil wir schon gelernt haben, Schwimmen ist eine wichtige Fähigkeit. Und was man auch noch feststellen kann, ist, dass es Bevölkerungsgruppen gibt mit besonders hohem Nichtschwimmeranteil. Also zum Beispiel Kinder in einkommensschwachen Familien oder Menschen mit Migrationshintergrund, Menschen über 60 und auch Menschen, die weniger Bildung erfahren haben. Und damit ist das Thema Schwimmen auch eine Frage von sozialer Gerechtigkeit. Und diese Unterschiede sind auf jeden Fall was, was man nicht ignorieren, sondern angehen sollte.
1: Ja, ist auf jeden Fall wichtig, diese Unterschiede zu erkennen, denn Schwimmen kann in bestimmten Situationen einfach überlebenswichtig sein. Deshalb ist es ja so wichtig, dass Menschen schwimmen kommen können. Jetzt muss man sich ja natürlich dann dem Problem annehmen, dass es so viele Nichtschwimmer gibt und sich fragen, wie es eigentlich jetzt zu dieser Entwicklung kommt.
0: Die Entwicklung ist wenig überraschend laut der DLRG-Präsidentin Ute Vogt. Nämlich ist es so, dass während der Corona-Pandemie zum Beispiel keine Schwimmausbildung stattfinden konnte. Darunter haben natürlich eben gerade auch die Kinder gelitten. Und es ist so, dass es insgesamt aber auch feststellbar ist, dass es große Mängel in der Badeinfrastruktur gibt. Das heißt, Bäder müssen zum Beispiel schließen. Darüber hatten wir es ja schon. Es ist so, dass in den letzten 20 oder 25 Jahren 1800 Bäder schließen mussten. Und die Forderung, die sich da eben in den Raum stellen, ist, dass Bäder eben nicht zu kurz kommen dürfen aufgrund dieser wichtigen Fähigkeit und die Mängel tatsächlich auch systematisch behoben werden müssen durch zum Beispiel Schließen der Finanzlücken etc. Was auch wichtig ist in dem Zusammenhang Schwimmen lernen, ist, dass Schwimmunterricht an Schulen flächendeckend angeboten wird, damit wirklich möglichst alle und auch die Kinder möglichst früh schwimmen lernen. Es ist nämlich so, dass in der Befragung auch rauskam, dass 13% der Kinder Schwimmen in der Schule gelernt haben. Alle anderen, also die große Mehrheit, haben das woanders lernen müssen oder haben es woanders gelernt. So diese ganzen Gründe und die ganze Entwicklung, die ist auch nochmal vom Deutschlandfunk in einem Artikel zum Thema Badeunfälle zusammengefasst worden.
1: Jetzt ist es ja so, wenn man schwimmen lernen möchte, dann geht das ja nicht einfach von heute auf morgen. Oftmals braucht man da sehr viel mehr Übung, um sich so richtig sicher zu fühlen. Ab wann ist denn der Zeitpunkt erreicht, dass man wirklich sicher schwimmen kann?
0: Dazu gibt es die Schwimmabzeichen, wo man das so ein bisschen einordnen kann, beginnend mit dem Seepferdchen. Viele denken ja, dass wenn sie ein Seepferdchen haben, dass sie dann schwimmen können, gar kein Problem. Laut DLRG ist es aber so, dass man nicht sicher schwimmen kann mit dem Seepferdchen, weil eben dazu die Distanz, die man zurücklegen muss, viel zu kurz ist. Man kann erst sicher schwimmen ab dem Freischwimmer, also ab dem Bronzeabzeichen. Kinder bis 10 Jahre haben 24% dieses Abzeichen. Kinder ab 10 Jahren haben etwa 42% das Abzeichen. In dem Bronzeabzeichen geht es zum Beispiel um das Verstehen von Baderegeln. Auch muss man einen Köpfer vom Beckenrand machen können. 15 Minuten Schwimmen ist Pflicht und davon mindestens, also in diesen 15 Minuten mindestens 200 Meter, davon 150 in einer erkennbaren Schwimmart. Dann gehört auch Tauchen, also 2 Meter Tieftauchen dazu und eben das Heraufholen von einem Gegenstand und ein Paketsprung, umgangssprachlich würde man eine Arschbombe sagen, vom 1-Meter-Brett oder vom Startblock. Es ist so, dass Nichtschwimmen oftmals mit Scham behaftet ist und das ist natürlich auch ein Problem, weil diese Scham einen daran hindert, das zu lernen, aber ganz wichtig, die Scham ist es wichtig abzulegen. Das ist nicht so, wofür man sich schämen muss. Und man kann Schwimmen jetzt zum Beispiel in Vereinen erlernen, auch in speziellen Kursen, Erwachsenenkursen, Kinderkursen, wie auch immer, was man da genau braucht. Schwimmen ist nämlich, wie gesagt, nicht nur Spiel und Spaß und eine tolle Aktivität, sondern wirklich auch eine Überlebensfähigkeit.
1: Eine Überlebensfähigkeit, die man noch in jedem Alter, solange es eben der Körper zulässt, ja lernen kann, weshalb es eben so wichtig ist, wie du es gerade ausgedrückt hast, dass man sich nicht dafür schämen muss, dass man vielleicht noch nicht Schwimmer ist, sondern dass man weiß, man kann es, egal in welchem Alter, noch nachholen, es zu lernen, weil es eben

0: hört Radio Störfunk mit dem Störmelder. Am Mikro sind hier Rosa und Lisa und wir haben uns dazu entschlossen, heute mal über das Thema Schwimmen zu sprechen. Natürlich aus aktuellem Anlass, weil jetzt die Badesaison in den Freibädern so richtig startet. Wir haben schon über das Schwimmen und Schwimmenlernen gesprochen und auch erfahren, dass Schwimmen gesund ist und vor allem auch eine wichtige Fähigkeit ist. Beim Schwimmen lauern aber auch Gefahren. Und deshalb frage ich dich, kann Schwimmen denn, auch wenn es gesund ist, trotzdem auch kontraproduktiv sein und eben gesundheitsschädlich?
1: Ja, das kann es auf jeden Fall sein. Also jetzt nicht in so einem großen verheerenden Ausmaß, dass es direkt eine Gefahr ist. Aber es kann zum Beispiel sein, dass falsche Techniken bzw. Fehlhaltungen dem Körper eben nicht gut tun können, auch wenn man sich ja eigentlich sportlich betätigen will, dass es dem Körper gut tut. NDR beschreibt da verschiedene Probleme, zum Beispiel, dass man beim Atmen den Kopf krampfhaft aus dem Wasser reckt und das ist dann eben nicht gut für die Wirbelsäule und für die Nackenmuskulatur. Oder dass auch bei Personen mit Knieproblemen das Problem auftreten kann, dass das Brustschwimmen schädlich sein kann wegen der Kretschbewegung, die die Beine eben machen. Es kann auch zum Beispiel kontraproduktiv sein, wenn man jetzt das Ziel hat, unbedingt abzunehmen und da dann schwimmen geht, dass das Hungergefühl nach dem Schwimmen dann eben das Gegenteil bewirken kann. Trotzdem gilt natürlich, Schwimmen an sich tut dem Körper immer sehr, sehr gut. Vorhin haben wir ja auch schon die Vorteile dargestellt.
0: Und wann kann Schwimmen richtig gefährlich werden?
1: Das ist tatsächlich eine sehr, sehr wichtige Frage, denn die Gefahr beim Schwimmen, die besteht sehr, sehr oft, aber wird leider oft unterschätzt. Sie ist ziemlich groß, das zeigen auch bestimmte Zahlen aus dem letzten Jahr. Denn im letzten Jahr sind 393 Menschen in Deutschland bei Badeunfällen gestorben. 1154 Menschen waren in akuter Gefahr und konnten dann aber noch gerettet werden, zum Glück natürlich. Und es gibt auch jetzt schon leider Zahlen zu Badeunfällen bzw. Unfällen, bei denen Personen gestorben sind. Das waren nämlich 7 Menschen am vergangenen Pfingstwochenende, die auch bei Badeunfällen ums Leben gekommen sind. Und diese Unfälle haben mehrere Gründe, die man eigentlich auch vermeiden könnte. Der erste Grund, der bezieht sich vor allem jetzt auf den Frühsommer, denn wie jetzt bei hohen Temperaturen gehen viele ja eben gerne an den See zur Abkühlung. Das Problem dabei ist aber, dass die Gewässer von den vorherigen Temperaturen, die wir ja davor hatten, noch sehr, sehr kühl sind. Und wenn man dann einfach so in das Wasser springt, kann es zu einem Kälteschock kommen mit Unterkühlung und auch mit Krämpfen. Und das kann dann eben tödlich enden, weil man sich ja dann eventuell im Wasser eben nicht mehr bewegen kann und dann untergeht. Der zweite Grund, warum Badeunfälle so verheerend sein können, ist auch, dass viele Menschen eben in Naturgewässern baden gehen. Dabei ist aber wichtig zu wissen, dass vor allem Flüsse als besonders gefährlich gelten, denn dort ist natürlich eine Strömung, die besteht und die wird oftmals eben unterschätzt, wie stark diese Strömung sein kann und wenn man dann einmal da drin ist, kann es sein, dass man so leicht nicht mehr alleine ohne Hilfe da rauskommt. Außerdem gibt es bei Flüssen im Gegensatz zu Seen ja auch noch den Schiffverkehr, der oftmals dann auch nicht beachtet wird. Und das dritte Problem, das ist auch sehr, sehr groß, dass die Überschätzung der eigenen Fähigkeit oftmals sogar zum Tod führen kann. Und das Problem, muss man sagen, liegt zu großer Mehrzahl bei Männern, vor allem bei jüngeren Männern. Der DLRG hat da erklärt, dass im Jahr 2025 73 Personen zwischen 11 und 30 Jahren gestorben sind. Nur eine Person war eben weiblich. Es gibt also verschiedene Faktoren und da spielen oftmals dann auch eben solche sozialen Komponenten mit rein, warum Badeunfälle dann so verheerend sein können.
0: Und was sollte man jetzt tun, um eben das Gefahrenrisiko, was du uns jetzt ganz gut dargestellt hast, so gering wie möglich zu halten?
1: Eigentlich hilft es da schon ganz schön gut, das Gegenteil von diesen Gründen für die Gefahren zu machen, dass man also sich nicht überschätzt und lieber vorsichtig ist. Und was da auch noch wichtig ist, dass man auch, wenn man in einer Gruppe unterwegs ist, zum Beispiel mit Freunden, jeder gegenseitig Rücksicht nimmt. Also, dass man niemanden zu etwas zwingt, wo der andere sich nicht wohl damit fühlt, vor allem eben beim Schwimmen in unbewachten Gewässern. Das ist auch ein Punkt, dass man am besten sichere Badestellen nutzt, wo dann möglichst eben es eine Wasserwacht gibt, die im Ernstfall eingreifen können. Und dann noch der Punkt mit den Temperaturen, dass man bei kaltem Wasser vorsichtig damit umgeht und nicht einfach direkt reinspringt, sondern sich erstmal da rantastet. wird. Das sind alles sehr, sehr wichtige Tipps und am besten beachtet man die auch, dass man einfach sicher dann schwimmen gehen kann.
0: Und nur so macht das Baden im Sommer dann auch Spaß. Damit sind wir jetzt hier am Ende vom Teil zum Thema

Wenn ihr das Badewetter und die Freibadsaison genießen wollt, dann tut das. Ihr seid nämlich jetzt am Ende des Störmelders übers Schwimmen bestens informiert. Wir haben über Freibäder, Schwimmen und Schwimmenlernen gesprochen, sowie über die Gefahren beim Schwimmen. Wir hoffen, der heutige Störmelder konnte euch eine kleine Erfrischung bieten. Am Mikro waren Rosa und Lisa und wir wünschen euch einen schönen Nachmittag. Tschüss!

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Schön, dass ihr wieder zum Eselsohr eingeschaltet habt. Von mir gelesene Bücher weiterempfehlen. Das ist der Inhalt meiner Sendung jede Woche. Und was habe ich heute für euch gelesen? Unser Tag ist heute von Virginie Grimaldi auf Empfehlung von Tina. Danke an dich, Tina, und viele Grüße. Bleibt dran.

Schön, dass ihr beim Eselsohr seid. Und das Buch, was ich heute mitgebracht habe, das passt eigentlich, das ist us. Unser Tag ist heute. Von der Madame Grimaldi Virginie. Ich weiß nicht genau, wie man das ausspricht. Aber die Geschichte, die das Buch erzählt, handelt von sehr unterschiedlichen Menschen. Es sind drei an der Zahl und die wohnen zusammen in einer Pariser Wohnung. Und da ist zum einen die Jean Perrin, die 74-jährige Vermieterin, die auch noch einen Zwergdackel hat und das in Paris. Und der Theo Rouvier, ein 18-jähriger Konditorlehrling. Und die 33-jährige Iris, die zurzeit als ambulante Pflegekraft in Paris arbeitet, obwohl sie gelernte Physiotherapeutin ist. Und das Buch beginnt mit einem ganz schönen Prolog, der zeitlich 3 Monate zuvor angesiedelt ist von der Geschichte, die dann erzählt wird. Und die ist im Grunde genommen ja, die Beschreibung der Beerdigung ihres verstorbenen Mannes. Aber zu Anfang dachte ich echt, das ist ja so eine schöne Erinnerung, weil es wird erzählt, wie sie ihm eben in der Kirche begegnet, als sie sich heiraten. Ganz schöne Bilder tauchen da auf. Und dann aber am Ende steht sie vor dem offenen Sarg ihres Mannes, der da eben drin liegt. Ja, und dann erzählt das Buch chronologisch über das Leben dieser drei unterschiedlichen Charaktere. Über ihr erstes Zusammentreffen, ihr Kennenlernen, den Umgang miteinander. Und jede dieser Figuren, wie man sich schon denken kann, hat ein eigenes Schicksal zu verarbeiten und meistert das auch mehr oder weniger gut. Und nach einer Phase der vorsichtigen Annäherung und des Kennenlernens profitiert jeder der drei, also von der Gesellschaft der anderen, die Kommunikation, die Lebensqualität steigt für alle drei Bewohner. Und der Grund, warum die so zusammenfinden, liegt darin, dass eben Jean nach dem Tod ihres Mannes nicht ausreichend Geld hat, um diese große Wohnung und ihr einigermaßen Lebensstil zu halten. Und dann überlegt sie sich, naja, ihre monatliche Unterdeckung liegt bei 300 Euro, vermiete ich ein Zimmer. Und im Grunde genommen treffen dann diese beiden, der Theo und die Iris, auf sie zu und beide wollen das Zimmer haben und kurzerhand entschließt sie sich, ihr so geliebtes Nähzimmer, denn sie ist eine begnadete Schneiderin, leer zu räumen und eben ein weiteres Zimmer zu vermieten. Und die Geschichte ist wirklich sehr humorvoll geschrieben und es zeigt ein kurzer Ausdruck, den ich erzählen möchte von einer Szene. Wie gesagt, Theo arbeitet in einer Konditorei. Er ist dort Lehrling und er kommt und er erzählt in einem Kapitel, als ich um 7:03 Uhr die Bäckerei betrete, begrüßt mich Nathalie, das ist seine Kollegin, mit einem herzlichen "Wieder zu spät". Ich antworte nicht. Als die Liebenswürdigkeit verteilt wurde, war sie diejenige, die zu spät kam. Unangenehmer als sie ist nur der Holzspatel, den der Arzt einem in den Rachen schiebt. Wenn sie wüsste, warum ich zu spät komme, würde sie mir nicht wegen 3 armseliger Minuten auf die Nerven gehen. Und das Buch umschließt quasi in seiner Erzählform einen Zeitraum von September bis in den Februar des darauffolgenden Jahres. Und die jeweiligen Kapitel sind wirklich kurz, manchmal nur 2 bis 3 Seiten und erzählen aus wechselnder Perspektive der 3 Protagonisten. Und so wird dem Leser, der Leserin ermöglicht, in die Position von Iris, der Physiotherapeutin, die junge Frau, Theo, dem jungen Mann, oder Jean zu schlüpfen. Und diese kurzen und sehr aussagekräftigen Kapitel ergänzen sich untereinander. Die Sprache von Madame Grimaldi klingt wie ein Arrangement für mich. Und dazu noch ein Zitat. Jean war von klein auf dazu erzogen worden, andere Menschen zu respektieren. Es galten einfache Regeln. Der andere ist König, man darf ihn weder verärgern noch enttäuschen oder stören, belästigen, ermutigen, aufhalten, unter Druck setzen, verletzen, bekümmern, behindern. Um diese Erwartungen gerecht zu werden, hatte Jean sich die entsprechenden Verhaltensweisen wie Kleidungsstücke übergezogen und ihr natürliches Wesen darunter erstickt. Ich finde, das gibt ein schönes Bild. Gut, und im Laufe dieser Geschichte erhält Jean
immer wieder Briefe ohne Absender. Und in diesen Briefen werden Episoden aus ihrem gemeinsamen Leben mit ihrem Mann erzählt. Und durch dieses Schreiben taucht sie immer wieder in ihr altes gemeinsames Leben ein und erinnert sich dadurch an Begebenheit aus der Vergangenheit. Und im Grunde genommen ist das eine Form der Hilfe bei der Trauerbewältigung. Und ganz zum Schluss erfährt der Leser und die Leserin, wer der anonyme Briefeschreiber ist. Jeden Tag fährt Jean außerdem zum Friedhof, um mit ihrem geliebten Pierre am Grab Zwiesprache zu halten. Ihr ist es immer sehr wichtig, nicht zu spät zu kommen. Und an einem Tag geht sie vorher auch noch zu ihrer Friseurin, weil sie will ja immer gut für ihn aussehen, die sich wieder mal nach Pierre erkundigt. Und es fällt Jean schwer zu sagen, dass er tot ist. Und anstelle sagt sie einen ganz schönen Satz. Sie sagt, ich habe ihn verloren. Und ich finde diese Formulierung so treffend. Man verliert den Partner, mit dem man viele gemeinsame Jahre, Erlebnisse, Freunde, vielleicht Kinder, Angewohnheiten, Vorlieben, Rituale und Einstellungen geteilt hat. Und plötzlich steht der eine oder auch die andere allein da. Und da ist in allen Lebenslagen plötzlich eine Leerstelle, die schwerlich zu schließen ist. Den geliebten Menschen zu verlieren, hinterlässt eine riesige Lücke, die kein Angehöriger schließen kann. Und manchmal ist es ja auch schon so, wenn man ein geliebtes Haustier verliert nach vielen Jahren und auf einmal fehlt der Dackel oder fehlt die Hündin oder die Katze. Ja, ich habe vorhin auch vergessen zu sagen, dass der erste Titel, den ich gespielt habe, war von Mark Knopfler zusammen mit Emmylou Harris. Und den fand ich jetzt wirklich ganz schön und auch so beschwingt. Und den nächsten, den ich spiele, den ihr jetzt hört, ist von Nils Lovegreen.

seid richtig im Eselsohr auf Radio Störfunk. Und das war gerade Santana, habt ihr bestimmt erkannt, Jambu. 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Ja, ich habe über das Buch Unser Tag ist heute berichtet von der Virginie Grimaldi. Und ich habe wirklich im Internet recherchiert. Es gibt nicht viel über sie, was ich ja auch irgendwie gut finde, Privatsphäre. Sie ist 1977 geboren in der Nähe von Bordeaux. Dort lebt sie auch heute immer noch zusammen mit ihrer Großfamilie, ihrem Mann und zwei Kindern und allen Anverwandten. Und was ich interessant fand, und das steht auch auf ihrer Webseite, dass sie bereits im Alter von 8 Jahren einen ersten kleinen Roman geschrieben hat, der 20 Seiten lang war. Und das war im Grunde genommen auch schon fast der Grundstein zu ihrer Schriftstellerkarriere. Und sie hat dann irgendwie später einen Blog gegründet und wurde auch noch wieder ausgezeichnet. Und also ich kannte sie nicht, also ich kannte diese Autorin nicht, aber sie hat eine unendliche Anzahl von Büchern veröffentlicht. Und ja, sie zählt in Frankreich zu den erfolgreichsten Autorinnen und die Fans warten stets sehnsüchtig auf den neuen Roman von ihr. Und sie erobert immer in einer Schnelligkeit und Leichtigkeit die Bestsellerlisten. Und wahrscheinlich muss ich jetzt auch mal auf sie achten. Wie gesagt, das war alles, was ich finden konnte. Und deshalb schließe ich jetzt meine Rezension gleich an. Denn mich hat das Buch irgendwie gleich in den Bann gezogen und auch berührt. Und es mag jetzt vielleicht wie ein Klischee klingen, aber ich hatte das Gefühl, in einem realistischen, französischen, gefühlvollen Film abzutauchen. Nur eben in Buchform. Und natürlich deshalb um ein Vielfaches besser. Denn ein gutes Buch kann keinem Film das Wasser reichen. Die eigenen Bilder im Kopf sind unschlagbar. Der Schreibstil der Autorin hat mir gut gefallen. In wenig Text packt sie viel Inhalt und formuliert kurze und aussagekräftige Sätze. Sie beweist viel Gefühl und Intelligenz in ihrer Wortwahl und lässt die Figuren mit viel Sensibilität und Aufrichtigkeit zum Leben erwachen. Es gelang mir sofort, mich in jede ihrer Figuren hineinzuversetzen und das bei so unterschiedlichen Charakteren aus 3 verschiedenen Generationen. Zusammengefasst, ein sehr realistischer, feinfühliger, humorvoller und lebensbejahender zeitgenössischer Gesellschaftsroman. Die Erzählung zauberte mir immer wieder ein Lächeln ins Gesicht. Ein sehr schönes Buch, viel Empathie und Feinfühligkeit stark. Ein wertvolles Buch, das ich gerne weiter verschenken werde, weil es eben überwiegend positiv ist. Gut, und bevor ich mich nochmal melde, gibt es jetzt noch ein bisschen Musik. Jetzt hängt wieder mein Ding. Ah ja, jetzt kommt Pat Messini. Bleibt dran. Wie ihr hört, hört ihr wieder mal nichts. Darf nicht wahr sein heute. Hat so gut geklappt. Gut, dann muss ich es anders machen.

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Zu guter Letzt gibt's noch die allgemeinen Infos zur zweiten Sause des Orte-Kollektivs im Jubiläumsjahr, dieses Mal bei den Naturfreunden zu Gast, Orte auf dem Lemberghaus. Morgen am 12. Juni ab 19 Uhr geht's los. Orte-DJs legen auf, es gibt vegane Snacks, sehr leckere Snacks.

falsch sagen. Lasst euch überraschen, kommt vorbei. Und es gibt auch noch leckere Drinks, so viel sei verraten. Ja, das Lemberghaus ist ein sehr schöner Ort, wo wir gerne morgen mit euch feiern würden. Und wir wissen natürlich, dass man dort nicht so einfach hochkommt, vor allem wenn man vielleicht auch kein eigenes Auto hat oder Fahrrad zur Verfügung. Deshalb bieten wir Fahrgemeinschaften an. Ihr könnt euch über @orte.sa darüber anmelden und die Zeiten sage ich euch.

So, jetzt gibt es noch die Abfahrtzeiten. Ihr könnt, wenn ihr im Zopp unten oder von wo immer ihr herkommt, den Bus nehmt und zur Haltestelle Michelfeld Kerz fahrt, dann gibt es dort um 19 Uhr und um 19.45 Uhr eine Fahrgemeinschaft mit ca. 9 Plätzen. Meldet euch vorher an und kommt so einfach von unten aufs Lemberghaus hoch. Und rückzugs gibt es auch nochmal eine Fahrgemeinschaft um 22.30 Uhr. Kommt vorbei, feiert mit uns 5 Jahre Ortekollektiv in Schwäbisch Hall. 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

Mr. Caveman mit den Mars Mushrooms. Und die Mars Mushrooms veranstalten auch in diesem Jahr wieder ihr Festival am 26. und 27. Juni 2026 in Wolframs-Eschenbach. Und ich zitiere gleich aus dem Flyer, weil ich es besser gar nicht formulieren könnte. Ein kleines, wildes, krautiges Jamband-Festival im mittelfränkischen Adelmannsdorf. Zwischen Obstbäumen, Feuerwehrteich und Holzschuppen laden die Mars Mushrooms auch 2026 dazu ein, gemeinsam ein entspanntes Wochenende bei außergewöhnlicher Live-Musik zu erleben. Zitat Ende. Für alle, die schon einmal auf einem dieser Festivals waren, ist es natürlich eine Pflichtveranstaltung. Alle anderen seien hiermit herzlich dazu aufgefordert, diese Sendung zu hören. Danach werdet ihr euch sicher Tickets sichern wollen. Diese gibt es unter www.jamcrowd.de. Außerdem haben diejenigen von euch, die in der Nähe des Radios wohnen, noch die Möglichkeit, einen der seltenen und künstlerisch hoch anspruchsvollen Flyers hier bei uns im Sender abzuholen. Das Jamcrowd Festival geht also in seine nächste Runde mit den Gruppen Atomic Juice, dann aus Amerika Jerry Joseph and the Jack Mormons, Schluffjul aus Viersen mit ihrem Jamrock, die Gruppe Smokestack Lightning, die alternativen Country spielen, das Sunday Morning Orchestra und einem Kinderprogramm, das für die Campen der Jugend gedacht ist. Und natürlich dürfen die Mars Mushrooms nicht fehlen. Und inzwischen beschreiben sie sich selber als Post-Krautrock-Jam-Band vom Mars. Dass sie nicht ganz vom Mars kommen, kann ich bestätigen. Die sind schon im Hier und Jetzt angekommen. Und ihr werdet es gleich hören können beim nächsten Stück, das etwas länger gehen wird. Und die Mars-Mushroom-Fans unter euch kennen es bestimmt. Ein Klassiker, Belly of a Whale. Hier in einer Live-Version aus der Schweiz.

Ich gebe gerne zu, dass ich etwas voreingenommen bin, aber ich liebe diese Version. Ihr hört die Dedicated Hour auf Radio Störfunk auf den Frequenzen 97,5 in und um Schwäbisch Hall, 104,8 in und um Crailsheim und im Internet unter www.störfunk.de jederzeit live oder auch in unserer umfangreichen Mediathek. Und jetzt ist Zeit für eine weitere Band, die beim diesjährigen Jam Crowd Festival am 26. und 27.06. auftreten wird, die Gruppe Schluffjull aus Viersen am Niederrhein. Diese Gruppe verfolge ich bzw. sie mich seit inzwischen 30 Jahren. Und sie sind trotz einiger Umbesetzungen in diesen Jahrzehnten ihrem Sound treu geblieben. Das könnt ihr jetzt gleich hören und euch freuen auf eine Live-Version von Cortez the Killer aus dem Jahr 2006. Und da die Gesamtlänge dieser Jam den Rahmen der heutigen Sendung sprengen würde, blenden wir uns einfach irgendwo ein.

Schlafen!

0: Tschüss. Dankeschön. Viel Spaß noch.
1: Schluffjul aus dem Jahr 2006. Und obwohl Sie sich gerade verabschiedet haben, freue ich mich auf ein Wiedersehen mit Ihnen beim Jamkraut Festival in Adelmannsdorf am 26. und 27.06. diesen Jahres. Und ihr seid besser auch dabei, denn Schluffjul kommen nur sehr selten so weit in den Süden runter. Und weiter geht es in der 694. Dedicated Hour auf Radio Störfunk mit Jerry Joseph, über den man ganze Bücher schreiben könnte. Ich möchte mich aber an dieser Stelle ganz kurz fassen und seine Musik für sich sprechen lassen. Er gründete die Gruppe Little Women, die eine Kultband in der Indie-Szene waren. Dann später war er Gründer von Stockholm Syndrome. Er arbeitete mit Musikern von Widespread Panic, unter anderem Otto Gaft Mule, und hat auch eine Komposition mit Woody Harrelson für einen Soundtrack geschrieben. Ich habe ihn, glaube ich, 2003 das letzte Mal live gesehen und freue mich jetzt nach so langer Zeit. Damals war er mit Dave Schools im Duo unterwegs und diesmal ist er wieder mit seiner Band, den Jack Mormons, zu hören. Viel Spaß jetzt mit Jerry Joseph and the Jack Mormons mit einem Stück aus dem Jahr 2023, das er vielleicht immer noch im Programm hat, World Will Turn.

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1: Nach Jerry Joseph and the Jack Mormons gibt's jetzt noch einmal Schluffjul, diesmal eine Aufnahme aus dem Jahr 2012.

694. Dedicated Hour. Ich glaube, ich habe mich vorhin versprochen. 694. Folge. Junge, Junge, geht schon wieder ihrem Ende entgegen. Wir hören aber jetzt noch einen Klassiker von den Mars Mushrooms, Bird the Bumblebee. Und das war auch schon das Special zum diesjährigen Jamkraut Festival am 26. und 27. Juni 2026. Mehr Informationen und Tickets gibt es unter www.jamkraut.de.

0: Hallo,
1: Lisa. Wir müssen noch mal anfangen.
2: Von vorne.
0: Irgendwas hat dich. Wir sind Lotte und Irmi.
3: Und Permin.
0: Wir werden euch durch die Sendung moderieren. Moin, moin, liebe Hörerinnen und Hörer vom Störfunk. 97,5 in Schwäbisch Hall, 104,8 in Crailsheim oder www.störfunk.de. Wir sind die M2. Eine inklusive und jahrgangsgemischte Montessori-Klasse aus der Grundschule Steinbach. Das heißt, wir haben Kinder mit Besonderheiten in der Klasse und haben Kinder vom 1. bis zum 4. Jahrgang in der Klasse. Das heißt,
3: wir lernen alle zusammen.
0: Aber nicht immer alle das Gleiche.
3: Ich mache ein Gruppenreferat.
0: Ich mache Satzanalyse.
4: Und ich schreibe gerade ein Märchen. Wir bestimmen sehr viel von unseren Lernen und unseren Aktionen selbst.
0: Heute wollen wir euch in unser vergangenes Schuljahr mit hineinnehmen. Es war unglaublich viel los. Und mit dieser Sendung geht unsere Erzählung in die Geschichte ein.
4: Zuerst berichten wir euch von unserem Jahresprojekt über Naturkatastrophen. Danach erzählen wir euch von unserem gelebten Naturschutz, damit sowas verhindert werden kann. Wir haben uns dieses Jahr viel mit KI beschäftigt
0: und uns Gedanken gemacht.
4: In einem großen Stadtspiel simulierten wir als gesamte Schule das Leben und die Abläufe innerhalb einer Kinderstadt.
0: Und außerdem setzen wir uns als Lobbyisten für Kinderrechte ein.
4: Alle Aktivitäten wurden von uns Kindern ins Rollen gebracht. Wenn ihr euch das angehört habt, versprechen wir euch,
0: wollt ihr sofort auch Teil unserer tollen Klasse werden.

0: Danach hast du.
1: Kann ich machen?
2: Sprich.
3: Jetzt kommen die Naturkatastrophen, darunter auch ihre Auswirkungen von Len, Joas und Leana.
4: In der Klasse haben wir ein Projekt über Naturkatastrophen gemacht. Naturkatastrophen sind die Katastrophen, die im Meer oder an Land passieren und die Natur bzw. Häuser und viele andere Sachen kaputt machen.
0: Naturkatastrophen haben verschiedene Auswirkungen, zum Beispiel Tod, Schwerverletzungen, Krankheiten, Beschädigung von Haus und Auto, Obdachlosigkeit, Hungersnot und Beschädigung der Natur. Dazu noch viele andere Sachen, die passieren können.
5: 1931 gab es in China eine heftige Überschwemmung, bei der 4 Millionen Menschen ums Leben gekommen sind.
0: Das tödlichste Erdbeben war 1556 in China und forderte fast 1 Million Leben.
4: Im Jahr 1815 war in Indonesien ein gefährlicher Vulkanausbruch. Es gab ungefähr 80.000 Opfer.

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1: Nun hört ihr von Levi.
2: Ja.
1: Live.
3: Moin.
1: Und Elina.
4: Hallo.
1: Was wir in der Klasse mit Naturkatastrophen zu tun haben.
2: Wir wollen euch gerne erzählen, wie wir das Projekt Naturkatastrophen in der Klasse umgesetzt haben. Jedes Jahr setzen wir ein Projekt alle zusammen in jahresgemischten Kleingruppen mit der ganzen Klasse zusammen um. Das heißt, dass jeder die Möglichkeit hat, sich auch mit seiner Fähigkeit und seinem Lernstand einzubringen.
3: Unsere Lehrerin hat uns auswählen lassen zwischen Naturkatastrophe und einem Kontinent. Wir haben uns für die Naturkatastrophen entschieden.
5: Wir haben in Gruppen Plakate gemacht, auf denen wir Naturkatastrophen vorgestellt haben. Wir hatten verschiedene Themen und verschiedene Gruppen, wie zum Beispiel Wirbelstürme, Vulkane, Lawinen, und haben Experimente dazu gemacht.
2: Unsere Hilfsmittel war eine Kinderwebsite, die unsere Lehrerin für uns eingerichtet hat, auf It's Learning.
3: Das Beste waren die schönen Texte auf toll gestalteten Plakaten und natürlich die Experimente. Jeder in der Klasse hat in einer Präsentation einen Teil vorgelesen.

0: Wir haben uns in der Klasse einen Beitrag überlegt und waren Spenden sammeln für den NABU. Das erzählen euch Johann.
1: Hi.
0: Milan.
2: Yep.
0: Peter.
3: Ja.
0: Und Kai.
4: Moinzen.
0: Genauer.
2: Die Erde wird wärmer und es gibt Überschwemmungen und Hochwasser. Die Erde wird wärmer, dadurch schmilzen die Pole und es gibt Überschwemmungen und Hochwasser. Wir können das verhindern, indem wir mehr die öffentlichen Verkehrsmittel und weniger das private Auto benutzen.
4: Wie bist du auf den NABU gekommen?
5: Ich war mit meinem Vater Sterne beobachten. Da kam ein Mann von einem NABU und fragte, ob er auch mal gucken darf. Ein halbes Jahr später wollte ich Geld an den NABU spenden und traf Johannes. Johannes ist Vorstand der NABU. Wir haben eine Spendenaktion in der Stadt gemacht. 180 Euro wurden gesammelt. Wir durften das Geld persönlich an Johannes von dem NABU geben. Er war bei uns zu Besuch in der Schule. Johann kennt Johannes persönlich.
3: Was ist der NABU?
5: Der NABU ist ein Naturschutzbund.
4: Was macht man bei NABU?
5: Von Kröten über die Straße tragen bis ganze Wälder schützen.

0: bist aber groß geworden.
1: Weil uns der Umweltschutz interessiert, machen wir uns Gedanken über die Auswirkungen von KI auf die Natur. Das werden euch Carlo.
2: Hallo.
1: Paul.
3: Hallo.
1: Und Vanja.
4: Moin moin.
1: Genauer erklären.
2: Künstliche Intelligenz belastet die Natur vor allem durch einen massiven Ressourcenverbrauch. Der immense Strom- und Wasserbedarf für das Training und den Betrieb von KI-Modellen sowie der steigende Rohstoffabbau für die benötigte Hardware verschärfen Umwelt- und Klimaprobleme weltweit.
5: Wofür gibt es KI?
6: Künstliche Intelligenz wurde erfunden, um Computern beizubringen, wie Menschen zu denken. Sie wurde entwickelt, damit Maschinen uns bei schweren, langweiligen oder komplizierten Aufgaben helfen können. Ein Computer mit KI kann riesige Mengen an Informationen viel schneller durchsuchen und verarbeiten, als wir es jemals könnten.
5: Was ist KI genau?
6: Künstliche Intelligenz, kurz KI, ist ein Teilbereich der Informatik. Es gibt weltweit unzählige künstliche Intelligenzen, schätzungsweise tausende KI-Modelle und weit über 1250 öffentliche KIs. KI kann große Mengen an Daten wie Texte, Bilder oder Audiosignale analysieren, darin Muster erkennen und daraus Erkenntnisse gewinnen. Der Begriff KI wurde erstmals von amerikanischen Wissenschaftlern verwendet. Die englische Übersetzung für KI ist AI und steht für Artificial Intelligence in Form eines Die KI kann heute beispielsweise Städtetrips planen, programmieren oder in der Schule helfen.
5: Aber Achtung, künstliche Intelligenz ist zwar sehr schlau und hilft uns oft, aber sie kann auch große Probleme für uns Menschen machen, weil Roboter und Computer heute ganz viele Aufgaben allein erledigen können, verlieren leider manche Menschen ihre Arbeit. Ein weiteres Problem ist, dass man mit Computern ganz leicht falsche Nachrichten, Bilder oder Stimmen erfinden kann, wodurch sehr viele Menschen belogen und reingelegt werden. 85 von 100 Fragen werden tendenziell von der KI richtig beantwortet. Das heißt, wir müssen in der Schule immer ganz genau hinschauen, was sie uns erzählt. In der Schule benutzen wir KI hauptsächlich für Zusammenfassen von Texten, Bilder erstellen, PowerPoint-Präsentationen generieren, besonders die verwendeten Bilder, und Lieder kreieren.
2: Dazu passt noch, dass wir gleich einen Song abspielen lassen, den eine Lehrerin von unserer Schule generiert hat. Wir haben in Form eines Planspiels Stadt gespielt und diese Stadt bekam den Namen Steinbach City.

0: Nun erzählen euch Fjolla.
1: Hallo.
0: Linus.
2: Hallo.
0: Und Donna.
3: Hallöchen.
0: Was unser Schulprojekt zu bedeuten hat.
1: Wie ist das Stadtspiel in deinen Augen gelaufen, Donna?
3: Wir waren alle vor den Tagen des Stadtspiels mega aufgeregt. Wie würde die Währung, das Kindergeld, ankommen? Mögen die Kinder die Werkstätten, in denen sie Sachen produzieren? Kommen alle mit einer offenen Marktzeit klar, in der dann die Produkte verkauft werden? Im Grunde war es ein riesiges demokratisches Planspiel mit der gesamten Schule, in der jeder seine Rolle in einer Art Kindergesellschaft eingenommen hat. Nachher wirkte alles wie viele kleine ineinander passende Zahnräder zusammen. Alles bekam einen organisch ganz eigenen Ablauf, in dem alle ihre Rollen spielten und mitschwammen. Sogar zwei Polizeibeamte und unser Haller Bürgermeister spielten mit. Zuletzt fragten Kinder, ob wir das nicht gleich im nächsten Jahr wiederholen könnten. Ja, also in meinen Augen war es eine tolle Sache, Fjolla. Wie fandst du's?
1: Für mich war es auch sehr schön.
4: Wie bist du auf die Idee gekommen?
3: An unserer Schule gibt es ein Schulparlament, bestehend aus allen Klassensprechern und Klassensprecherinnen der Schule. Da kam die Idee auf, ob wir nicht einmal spielen könnten, als wären wir eine Stadt. Weil ich beim Schulparlament mit dabei war, bekam ich den Auftrag, einmal zu recherchieren, ob es sowas nicht schon gibt. Beispiele fanden sich viele, vor allem auch in Österreich und der Schweiz. Schwierig war, dass bei vielen Konzepten sehr viele Ehrenamtliche mithalfen und die Konzepte nicht unbedingt für unsere Gegebenheiten in der Schule übertragen werden konnten. Es brauchte ein Jahr, ein Konzept dazu zu entwickeln, welches zu unserer Schule passt. Und dann brauchte es noch ein Jahr, alles bis zum Start mit allen Beteiligten zu organisieren und möglich zu machen.
1: Was war ein besonders schöner Moment im Stadtspiel für dich?
3: Ein besonders schöner Moment. In meinen Erinnerungen stehe ich einmal mitten auf unserem Marktplatz. Das war in Wirklichkeit unser Schulhof. Und ich habe alle in ihren Läden verkaufen sehen und viele Kinder einkaufen sehen und alle, wie sie in ein großes Spiel versunken waren, wie Kinder zur Bürgersprechstunde gingen und das Stadtleben aktiv mitgestalteten. Und an dieser Stelle sei einmal echt gesagt, es gibt kein Stadtleben ohne ein Café, aber echt. Es war ein Moment, in dem ich realisierte, wie viel Begegnung stattfand, egal aus welcher Klasse, egal in welchem Alter, egal mit welcher Besonderheit. Wir sprachen miteinander und erlebten uns gegenseitig. Es war ein unvergesslich einmütiges Bild. Und dieses Erleben hatten ganz viele andere auch. Es gab uns irgendwie einen Glimpse davon. Ja, genau so sollte Gesellschaft und Zusammenleben sein.
1: Jetzt erzählt uns Linus noch von den Läden im Stadtspiel.
2: Beim Stadtspiel gab es verschiedene Läden, zum Beispiel eine Bäckerei, ein Schmuckatelier und eine Holzwerkstatt. Mir hat am besten das Café Olé gefallen. Da haben Kinder Drinks verkauft und es gab Kuchen.
1: Wir haben auch unsere eigenen Bürgermeister in einem Wahllokal in der Schule gewählt.
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0: Joscha?
1: Hi.
0: Wird euch einen Witz erzählen.
1: Warum hat beim Stadtspiel plötzlich niemand mehr gewusst, wo es lang geht?
0: Weiß nicht.
1: Weil selbst das Navi gesagt hat, ich folge einfach den Kindern. Die wissen es bestimmt besser als ich.
0: Lustig. Das nächste Lied haben sich unsere Schulbegleiterinnen gewünscht. Sie sitzen heute Nachmittag zu Hause und müssen Radio hören. Hausaufgaben ist doch klar, während wir Hausi-Hitze frei haben. Mit diesem Lied grüßen wir euch herzlich. Wie gut, dass wir euch haben.

0: Rechte für Kinder sind sehr wichtig. Wir, Irmi.
1: Moin.
0: Nona.
2: Hallo.
0: Malia.
3: Hallo.
0: Lilly.
4: Moinsen.
0: Und ich, Lotte, erzählen euch von unserer Ausstellung.
1: Wir setzen uns für Kinderrechte ein
0: und haben eine Ausstellung im Brenzhaus organisiert. Ab dem 26.06.2026 könnt ihr die Schilder, die viele Schulen gemacht haben, dort bewundern.
1: Jedes Kind hat einen Zettel gemacht, wie es sich das Kinderrecht vorstellt. Das haben dann die SozialarbeiterInnen auf die Schilder geklebt.
5: Irmi und Lotti, was findet ihr wichtig an Kinderrechten?
0: Dass Kinder damit auch viel geschützt werden und weniger Angst haben müssen.
1: Dass jedes Kind die gleichen Rechte hat.
3: Wie seid ihr darauf gekommen?
1: Wir hatten vor 2 Jahren ein Kinderrechteprojekt und durften die Schilder, die wir da gemacht haben, wegen Brandschutz nicht aufhängen. Und deswegen stellen wir es jetzt im Brenzhaus aus.
3: Was habt ihr dafür gemacht?
0: Wir haben einen Brief an das Hellisch-Fränkisches Museum geschrieben. Das hat aber leider nicht funktioniert. Doch Irmi hatte eine Bekannte im Brenzhaus und dann hat es endlich geklappt. Und wir können die Schilder aufhängen. Wenn ihr wollt, könnt ihr ab dem 26.06.2026 ins Brenzhaus Schwäbisch Hall kommen und unsere Projekte bewundern.
5: Warum macht ihr die Ausstellung?
1: Weil ich es sehr wichtig finde, dass jeder Rechte hat und das auch weiß.
0: Weil ich es wichtig finde, dass jedes Kind weiß, dass es Rechte hat.
3: Wie viele und welche Schulen haben mitgemacht?
0: Es haben 8 Grundschulen mitgemacht.
1: Wir wollen noch mal Danke sagen an die
0: Grundschule Steinbach,
1: Grundschule Hessenthal,
0: Grundschule Langer Graben und die Friensbergschule,
1: an den Rollhof,
0: Grundschule Breiteich und Geilenkirchen,
1: an die Grundschule Breitenstein,
0: Grundschule Sulzdorf
1: und die Grundschule Biebersfeld
0: und Grundschule Kreuzecker.
3: Was findet ihr ist das beste Kinderrecht?
0: Ich finde das Recht 22, Schutz für geflüchtete Kinder, am besten.
1: Ich finde das Recht 23, Rechte für Kinder mit Behinderung, sehr wichtig, weil diese oft ausgegrenzt und gemobbt werden.

0: So, liebe Hörerinnen und Hörer.
1: Ihr habt die Kinder der inklusiven und jahrgangsgemischten Montessori-Klasse 1 bis 4, nämlich die M2, gehört aus der Grundschule Steinbach. Und habt euch mit hineinnehmen lassen.
0: In die ganzen grandiosen Aktivitäten, die wir als Klasse in diesem Schuljahr gemeinsam auf die Beine gestellt haben. Wenn ihr diese Sendung noch einmal hören möchtet, was ich empfehle, könnt ihr sie in der Mediathek vom Radio Störfunk auf www.störfunk.de wiederfinden. Wir erzählten von unserem Projekt über Naturkatastrophen und unserer Spendenaktion für den NABU.
1: Wir machten uns Gedanken über KI und erzählten von unserem besonders demokratischen Highlight, nämlich unserem Stadtspiel.
0: Einem Planspiel mit der gesamten Schule. Und zuletzt hörtet ihr noch, wie wichtig uns Kinderrechte sind. Wir grüßen alle unsere Fans,
1: Eltern,
0: Geschwister,
1: Großeltern,
0: Freunde
1: und natürlich all unsere Mitschülerinnen und vor allem Luca und Tim.
0: Und Mitschüler in Steinbach. Ihr seid klasse.
2: Tschüss! 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

herzlich willkommen. Es ist wieder einmal Montag, 17 Uhr und ihr hört Geschichte in Ohr. Geschichte im Ohr, Entschuldigung. Mit mir, dem lieben Dominik. So, heute habe ich euch mal wieder was richtig, richtig Nices mitgebracht. Mal was richtig schön Krachiges für dieses absolute kracherheiße Wetter. Und ja, manch einer hat es vielleicht schon bei mir in der Story gesehen. Heute geht's um Korn. Eine Band, die mich jetzt auch schon seit über 20 Jahren begleitet. Und ich habe da jetzt hier mal so ein Sammelsurium aus 5 Alben dabei. Also gerade die ersten 5. Und ja, ich würde doch einfach mal sagen, wir beginnen mit Blind und machen dann weiter mit Need To. Also, viel Spaß mit einer Stunde Korn und dreht jetzt mal richtig auf, bitte, ja? Also, so richtig. Hoppala, da gibt's ein kleines Problem. Jetzt habe ich leider Gottes gerade den falschen Regler hochgefahren. Bitte verzeiht mir das, denn ich bin gerade neu hier, denn ich mache heute aus dem Studio 1, aus dem kleinen, neuen, süßen Studio 1, das wir ein bisschen umgebaut haben. Genau, und man verzeiht mir, dass ich da noch nicht ganz zurechtkomme. Aber jetzt, wie versprochen, kommt Korn mit Blind und danach Need To. Viel Spaß und ordentlich aufdrehen.

Hallo, hallo und welcome back zu Geschichte in Ohr, im Ohr. Mein Gott, was habe ich denn heute mit diesem In und Im? Ah, furchtbar, furchtbar. Aber ja, willkommen zurück bei Geschichte im Ohr. Heute mit Korn. Gerade eben haben wir Blind und Need to gehört. Vom ersten Album aus dem Jahre, jetzt muss ich ganz kurz überlegen, 94. Und das Album hieß natürlich Korn. Ja, 94. Meine gute Güte. Das ist jetzt schon mehr, also sag mal, was ist denn heute los? Wir sind ja schon alleine bei 26 Jahren auf 2000, ja? Also, die Hitze spielt mir heute ziemlich hart mit, also rechnerisch auch nicht so ganz das Feinste heute. Also 32 Jahre liegt das jetzt schon zurück. Meine Güte. Und ja, es hört sich immer noch genauso hammermäßig an wie damals. Ich würde sagen, um nicht zu viel Zeit zu verlieren, gehen wir jetzt gleich zu dem nächsten Album. Life is Peachy. Aus dem Jahre 96. Und da habe ich euch jetzt zwei Lieder mitgebracht. Und zwar No Place to Hide und Adidas. Also, viel Spaß. Ich hoffe, ihr habt mindestens immer noch genauso laut wie gerade eben. Wenn nicht, dann macht's einfach wieder so laut. Bis gleich hier und viel Spaß bei diesen beiden absoluten Kornbrettern.

Hallo, hallo und welcome back. Wir sind wieder zurück. Wie der ein oder andere Hörer bestimmt gemerkt hat, hat sich da noch ein drittes Lied mit eingeschlichen gehabt in diese wahnsinnig schöne Dreierreihe. Und zwar war da No Place to Hide, Adidas und natürlich, wie es nicht anders sein kann, kurz der Lowrider, den ich ja übrigens auch im Original schon ziemlich, ziemlich nice finde und ja, auch dieses kurze Stück sehr, sehr, sehr, sehr schön finde. Jawohl, wir sind hier bei Geschichte im Ohr mit dem Thema Korn. Ja, wir haben jetzt schon in die ersten beiden Alben reingehört, also Korn und Life is Peachy. Und ich würde sagen, wir machen dann auch gleich mit dem dritten Album weiter. Und ja, das ist dann das Album, wo es richtig schwer wird, sich Lieder auszusuchen. Aber ich glaube, ich habe schon zwei Stück gefunden, die ich jetzt spielen möchte. Und als erstes hören wir von dem Album Follow the Leader aus dem Jahre 98. Ist euch aufgefallen? 94, 96, 98. Schauen wir mal. Also, ich habe auf jeden Fall aus diesem Album euch jetzt mitgebracht Freak on a Leash und Rage My Eye. So, also. Viel Späße damit, würde ich doch einfach mal sagen. Und ja, bis gleich, ihr Lieben.

So, da sind wir wieder. Willkommen zurück bei Geschichte im Ohr. Wir haben gerade eben gehört Freak on a Leash und natürlich hat sich wieder einmal ein Lied dazwischen gemogelt. Und zwar war das My Gift to You und natürlich im Anschluss Arrange My Eye. Ich hoffe jetzt einfach mal, dass ich das richtig ausspreche. Ich habe jedes Mal ein Problem damit, das auszusprechen. Aber naja gut, das ist ja jetzt nicht Thema der ganzen Sendung, sondern Korn. Ja, mein Gott, jetzt haben wir hier schon fast alles durch. Wir haben jetzt die ersten drei Alben durch. Also das heißt, Korn, dann Life is Peachy und Follow the Leader. Ja, ich würde doch sagen, dann wird es jetzt Zeit für ein paar Issues. Und da habe ich euch natürlich auch wieder ein paar absolute Ohrenschmäuse mitgebracht. Und zwar hätte ich da einmal natürlich, wie es nicht anders sein kann, von diesem Album Falling Away From Me. Und einfach nur, weil es so schön dazu im Anschluss passt. Trash. Also, viel Spaß mit dem erneuten Doppelpack hier auf Radio Störfunk auf der 97.5 in Schwäbisch Hall und auf der 104.8 in Crailsheim oder aber auch 24/7 lang auf www.störfunk.de. Und da könnt ihr dann entweder die Sendung im Livestream anhören oder aber auch in der Mediathek einfach mal nachhören oder reinlinsen, was es denn da sonst noch so für coole Sendungen für euch gibt. Genau. Aber jetzt machen wir erstmal wieder weiter mit Korn und dem Doppelpack aus Falling Away From Me und Trash. Viel Spaß und bis gleich.

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So, da sind wir wieder für eine schnelle, kurze Zwischenunterbrechung. Die finale Zwischenunterbrechung hier bei Geschichte im Ohr. Heute mit Korn. So, wir hatten jetzt schon die ersten vier Alben. Gerade eben hatten wir auch Issues noch. Und ja, ich würde sagen, wir kommen jetzt zum fünften Album und zum letzten Album für heute. Und zwar habe ich da für euch natürlich mitgebracht, jetzt klemmt es hier fest, die Untouchables. Von 2002. Wie wir gemerkt haben, leider hat es nicht so ganz funktioniert, wie ich mir gedacht habe. Also 94, 96, 98, 99. Diese Füchse. Verdammt, es wäre schön gewesen, wenn es 2000 gewesen wäre, weil dann wäre es nicht alles schöne Zweierschritte gewesen. Aber gut. Ich habe euch jetzt noch, also einmal ein komplettes und einmal ein Stückchen von dem Lied mitgebracht. Auf jeden Fall kommt jetzt erstmal komplett Here to Stay und schauen wir mal, vielleicht reicht es danach auch noch für Blame. Ich hoffe, wir hören uns einfach nächste Woche wieder, wenn es heißt Geschichte im Ohr hier auf Radio Störfunk. Und ja, jetzt macht doch mal richtig laut. Here to Stay. Korn.

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0: Herzlich willkommen, meine Damen und Herren und alle dazwischen und außerhalb. Willkommen bei den Zwischenwelten. Wir senden live aus dem Störfunk-Spaceship mit den Radiowellen 97,5 für Schwäbisch Hall und 104,8 für Crailsheim oder auch ganz einfach im Webradio. Mein Name ist Erik und ich bin heute nicht allein im Studio.
1: Moin, ich bin der Sascha. Guten Tag. Ich freue mich, euch zu hören, zu sehen oder dass ihr uns hören könnt, je nachdem. Wir haben heute tatsächlich mal wieder ein Motto mitgebracht. Und zwar kam vor ein paar Tagen die Idee, vielleicht was zu der, Achtung, Wortspiel, Fußball-Geldmeisterschaft.
0: Aha.
1: Aha. Ob wir das thematisieren wollen und so ein kleines bisschen ein Bashing betreiben wollen. Und dann ist uns aber ganz schnell aufgefallen, da bin ich der falsche Ansprechpartner. Denn ich habe mit Fußball so gar nichts am Hut und für mich ist das auch relativ okay so. Und dementsprechend ist das vielleicht eine Zukunftssendung irgendwann mal in den Zwischenwelten. Wer weiß, denn Erik ist da ja schon ein bisschen mehr drin. Also haben wir unser Motto ein bisschen umgewandelt und haben das einfach mal zum Leitfaden Sport gemacht. Was verbinden wir für Tracks mit Sport, mit Veranstaltungen? Große Hymnen, kleine Tracks, wie auch immer. Und dementsprechend mache ich jetzt den Anfang. So, mein erster Track, mein erstes Lied, was ich euch vorstellen möchte, das habt ihr alle auf dem Schirm, aber dazu ein bisschen später. Es kam raus 2003 und im Rahmen der Fußball-Weltmeisterschaft 2006 in Deutschland, wurde das Lied ziemlich oft eingesetzt. Und durch steigenden Bekanntheitsgrad sind immer mehr Menschen auf das Lied gestoßen und irgendwann haben die Massen angefangen, den Refrain mitzusingen. Obwohl der Refrain nicht aus gesungenen oder gesprochenen Worten besteht, sondern aus Gitarrenakkorden. Und das Ganze hörte sich dann so an.

0: die Hand irgendwie so ein bisschen nach oben. Okay.
1: Jawollo, das sind die White Stripes, Seven Nation Army. Die White Stripes, aktiv von 97 bis 2011. Das Lied, das hat einen Grammy gewonnen als besten Rocksong. Er wurde von mehreren britischen und US-amerikanischen Musikzeitschriften unter die 10 besten Gitarrensongs ever, aller Zeiten gewählt. Natürlich hat man durch den Einsatz dieses Lied bei solch großen Sportveranstaltungen natürlich viele Menschen erreicht. Aber in meinen Augen wurde jedoch ein großartiger Song zu einem dezent brolligen Fußballhymne degradiert. Sorry. Ich glaube, hätte man rund um 2006 die Menschen auf der Straße gefragt, ey, von wem ist dieses Lied? Hätten wahrscheinlich einige Leute gesagt, keine Ahnung, ist das nicht von unserer Nationalelf?
2: Das ist doch vom Fußball, der Song.
1: Das ist doch so ein Fußballlied. Ich konnte leider nichts finden, was Jack White, der Sänger, Gründer, Gitarrist der White Stripes, dazu gedacht oder gesagt hat. Ich schätze ihn aber so ein, er fand das vielleicht zum Teil witzig, aber eigentlich hat es ihn vielleicht auch ein bisschen gestört. Es hat mich auch ein bisschen gestört, aber nur ein bisschen. Ich liebe dieses Lied. Jetzt kommen die White Stripes mit Seven Nation Army.

0: So, ich glaube, das bekannteste gesungene Gitarrenriff ever.
1: Ja. Aber es ist auch, also ich finde es lustig, dass du das jetzt so sagst. Ich hatte früher, ich weiß nicht, ob du dich an solche Situationen erinnerst, du hast als Kind ein Lied gehört und du dachtest, irgendjemand wird es ja wissen. Und du hattest aber nur die Melodie im Kopf, nicht den Text. Und dann bist du zu jemandem gegangen und hast gesagt, ey, kennst du diesen einen Song, diesen... Und die Person guckt dich entgeistert an und sagt... Nein, wie soll ich das erkennen? Weil die Melodie, die du im Kopf hast, die bringt manchmal auch kein Da-Da-Da in die Realität.
0: Ja, und manchmal stimmt sie auch nicht so ganz. Okay, noch ein bisschen absurder. Ich kenne das Phänomen, was du meinst, aber noch in einem bisschen schrägeren, strangeren, absurderen Rahmen. Wir hatten das öfters mal, ich habe ja auch erzählt, ich so Mitte, Ende der 90er, bin ich viel auf Raves gewesen, so. Und stell dir die Situation vor, so Sonntagmorgens, Sonntagmittags fährt man irgendwann mal nach einer After-Hour fährt man nach Hause und eine Freundin sitzt im Zug und meint, oh, dieses eine Lied, das geht mir die ganze Zeit im Kopf rum. Und dann, ja, mach mal ein elektronisches Lied mit dem Mund nach. Und dazu dann so im Hintergrund das vom Zug fahren. Ja, witzig.
1: Der Klassiker. Aber ich habe auch, als ich das erste Mal im Club, in einem Club war, in einem Techno-Club feiern, da hatte ich den ganzen Tag danach, also man ist da ja meistens so bis um 5 oder 6, wenn es zumacht, und den ganzen Tag danach, also Stuttgart, Club raus, Hauptbahnhof, Zug warten, Zugfahrt, die ganze Zeit einen gewissen Grundbeat im Hintergrund gehört. Was mich, also ich konnte es dann auch gar nicht glauben, dass keine Musik im Zug an ist. Und auch, wir haben dann abends einen Film angeguckt und ich meine irgendwann zu meinen Freunden, Leute, das ist jetzt schon sehr ungewöhnlich, dass hier in der Übergangsmusik, in den Szenen, dass da die ganze Zeit Techno kommt, oder? Und die haben mich angeguckt und meinten, da ist nix. Da ist nix. Das ist einfach der Beat noch in deinem Kopf.
0: Hat sich halt über ein paar Stunden so ein bisschen eingebrannt, reingefräst.
1: Ja, voll.
0: Darf ich mal fragen, aus welchem Club seid ihr da in Stuttgart gestolpert?
1: Lehmann.
0: Ach, aus dem Lehmann. Ja. Okay. Guti.
1: Guti.
0: Sie dürfen.
1: Okay. Ihr hört den wunderbaren Hyperbolic Club im Hintergrund. Dank geht raus für diese Kreation, die unsere Hintergrundmusik prägt oder unseren Grundvibe prägt.
0: Voll.
1: Hier. Ja.
0: Ich fühle es auch jedes Mal. Ich finde, das gibt uns, das gibt unsere Sendung, finde ich, immer einen sehr entspannten Grundvibe, auch wenn wir ab und zu mal nicht ganz so entspannte Musik bringen.
1: Ja, voll, ja. Bring eine gute Ruhe rein.
0: Ja.
1: Okay. So, ich habe dir vorhin gesagt, als du meintest, du hast was mit schlechter Qualität, einen kurzen Snippet, habe ich gesagt, ich auch. Für mich war relativ klar, dass wenn wir hier jetzt Musikhymnen oder Musik, Sportmusik oder wie auch immer man das nennt, spielen, dass da eine Sache für mich direkt rauspoppt. Und das ist diese Fankultur beim Fußball vom FC Liverpool. Da kommt bei jedem Spiel, vor dem Spiel, You Never Walk Alone.
0: Ist das das Football's Coming Home?
1: Nein, nein, nein.
0: It's come.
1: Nee, nee. You Never Walk Alone kommt da. Und wir würden jetzt einmal ganz kurz reinhören in die Stimmung im Stadion. Oder willst du zuerst den Song hören?
0: Nö. Mach ruhig. Stadion.
1: Kurzen Moment der Vorbereitung. Jetzt muss ich hier nochmal eingrätschen. So, jetzt.
0: Man kann nicht mehr...
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0: Okay. Auch wenn ich ja nicht so ein Fußballfan bin und ich mir auch tatsächlich nicht wirklich großartig Sportarten angucke. Es gibt Sportarten, die mache ich gern selber. Aber das ist diese Gruppendynamik, da, das ist schon wow.
1: Mhm, übel. Also 60.000, beziehungsweise es sind wahrscheinlich auch ein paar Auswärtsfans dabei. Aber trotzdem, das ist so eine Hymne und es steht für so viel mehr wie Fußball. Im Fußball. Mhm. Dass da einfach jeder mitgrölt und dass es für jeden ein Highlight ist. Und das ist der Gänsehautmoment an sich und nicht das Anfeuern des eigenen Teams. Also es ist ganz kurz, um es zu übersetzen, den Refrain. Geh weiter mit Hoffnung im Herzen und du wirst niemals allein gehen. Du wirst niemals alleine gehen. Ja, finde ich sehr, sehr schön. Also kommt jetzt auf Deutsch, finde ich, nicht so rüber wie in dem Song dann.
0: Ja. Darf ich mal was fragen? Ist das ein Lied, das es gibt oder wurde das irgendwie von den Fans ein bisschen Singalong?
1: Also das gibt's. Ich hätte jetzt auch so erzählt und so einen Rahmen gehabt, aber du hast immer wieder Sachen eingeworfen, wie gerade eben und sowas. Aber den Song gibt's. Ich hätte jetzt den Roll-On gegeben. Yeah. Aber du hast dir dein eigenes Roll-On blockiert.
0: Tadam.
1: Aber ist okay.
0: Da haben wir es mal wieder. Ich kann ja nicht, ich weiß ja nicht, was du vorhast.
1: Dann musst du halt einfach mal die Backe halten, Kerle. Ja. Menschens Kinder, du.
0: Das ist nicht so mein Ding.
1: Halt mal die Raffel jetzt.
0: Ich bin doch hier auch, dass ich ein bisschen babbeln kann.
1: Okay. Ihr hört jetzt. Beziehungsweise, ja, du hast noch nach dem Song gefragt. Also der Song kommt ursprünglich aus einem Musical, 1950 oder sowas. Ist auch eigentlich mit einer Opernstimme und klassisch hinterlegt. Hat sich aber einfach so ein bisschen ergeben, wurde gecovert dann. Und wir hören jetzt einfach mal die Version von Freddie Hubbard, You'll Never Walk Alone. Also ist keine Originalfassung, sondern jetzt das, was man so kennt.
0: Okay, gut.

0: You'll never walk alone, Sascha.
1: Danke, ich weiß. Es war ein sehr schönes Lied, hat mir gut gefallen.
0: Ja,
1: so ein bisschen in so einem 50s, 60s Gewand, so ein bisschen Blues, Swing. Fand ich nice, aber ich muss sagen, ich kenn's nicht. Aber ich kenne den Spruch, dass mit diesem You never walk alone ist außerhalb vom Fußball auch wirklich ein Begriff.
0: Ja.
1: Es ist, wird immer wieder mal aufgegriffen und so für verschiedene Bereiche.
0: Ja. Ja, also ich finde, in dem Song ist so meine, oder ist für mich so die Interpretation von dem, was in der Fußballleidenschaft steht oder daraus entstehen kann. Ein Gemeinschaftsgefühl. So ein Nicht-Alleine-Fühlen.
1: Mhm.
0: Ja. Unter dem Deckmantel des Geldes.
1: Das hat mir vor ein paar Tagen jemand gesagt, diesen Wortspiel, Wortwitz und so. Und ich finde es eigentlich ganz gut, vor allem aktuell mit diesem Fußball-Geldmeisterschaft.
0: Ich hätte auch noch was.
1: Ja?
0: Fußball-Weltmeisterschaft, die Welt zu Gast bei Feinden. Weil sie eigentlich Freunde sind.
1: Ja. Also ich muss, wie gesagt, ich habe das schon öfters mal erwähnt, ich habe mit Fußball nicht so viel am Hut. Du hast mich auch schon deines Zimmers rausgeworfen, weil du, glaube ich, mit einem Kollegen Fußball gucken wolltest und ich es kommt nur Quatsch bei mir raus. Wenn es um Fußball geht, dann bin ich ganz schnell bei und so. Aber
0: ja.
1: Gruppendynamik ist ein Thema, das kriegt mich immer wieder und es hat mich tatsächlich auch 2006 Fußball-Geldmeisterschaft in Deutschland. Das waren so Rahmenbedingungen. Ich bin aus Mannheim, wurde zurückgezogen. Ich war dann in Künzelsau, bin irgendwie so in diesem Pulk von alten Freunden und alle schon leicht alkoholisiert irgendwie so reingestürmt und reingekommen. Und wie gesagt, das mit der Gruppendynamik hat mich dann so weit gebracht, dass ich ab Spiel Nummer 3 in kompletter Montur unterwegs war. Stell dich mich vor mit einem Deutschland Adidas Nationaltrikot mit Fahne ins Gesicht gemalt und so. So bin ich auf der Straße rumgerannt. Sascha der Punk. Das gab's auch seitdem nie wieder und ich glaube, das wird's auch nie wieder geben.
0: Gut. Machen wir weiter.
1: Machen wir weiter. Gut. So, ich bin jetzt nö bei DubFX. DubFX ist ein australischer Beatboxer und Live-Looping-Künstler. Das heißt, sein Markenzeichen sind...
0: Wissen wir doch schon alles. Für alle Zuhörer, die Zwischenwelten regelmäßig hören. Das habe ich letzte Woche beim letzten Mal alles schon gesagt.
1: Echt?
0: Ja. Nein, Spaß, du darfst auf jeden Fall reden. Hört ja auch nicht jeder immer zu.
1: Nee, dann pass mal auf, dann sagst doch du nochmal aus deinem Gedächtnis, wenn du mir schon so mimimi kommst.
0: Nö.
1: Nö?
0: Nö.
1: Okay. Dann hör auf, mich zu unterbrechen. Ich mag unsere Energie heute. Ich kann dich. Edgy.
0: Schroff.
1: Ja, DubFX. Sein Markenzeichen sind seine Auftritte als Straßenmusiker, bei denen er nur mit seiner Stimme und Effektgeräten vielschichtige Musikstücke in Echtzeit erstellt. Genau dieses. Nur ein bisschen auf einem anderen Niveau.
0: Wicke, wicke, wicke, wicke.
1: Jawohl. Aber, was hat das mit Sport zu tun? Dazu muss man sich das Musikvideo von Made, M-A-D-E, Made, muss man sich da das Musikvideo anschauen. Dies ist in Zusammenarbeit mit der Longboard Girls Crew entstanden. Wie der Name schon sagt, es ist eine Crew aus Girls, die zusammen Longboard fahren. Natürlich haben sie als großes übergeordnetes Ziel, gemeinsam Spaß zu haben, zusammen coole Roadtrips zu machen. Die stehen aber auch für gewisse menschliche Themen und Grundlagen ein. Beschreibung im Internet zu finden. Die Longboard Girls Crew ist eine globale Gemeinschaft, die Mädchen, Frauen, trans- und non-binäre Menschen weltweit unterstützt, bewirbt und bestärkt und über die Plattform Longboard, Longboard fahren, Longboard Community versucht Stereotypen und Vorurteilen entgegenzuwirken. Die Community umfasst mittlerweile mehr als 60 Länder und sie hoffen auf Zuwachs. Join us steht damit dabei.
0: War das jetzt ein Wink mit dem Zaunfall für mich?
1: Eigentlich nicht direkt. Aber tatsächlich beim Schreiben dachte ich mir schon auch, die sind so cool, ich wäre gerne Teil von denen. Ah. Ja, also wer da Bock hat, da mal sich ein bisschen mit denen zu beschäftigen, auf einer sehr bekannten Videoplattform gibt es ein sehr schön anzusehendes Video, ein sehr cooles Road- und Skate-Video. Longboard Girls Crew Endless Roads. Das ist ein sehr schön, nicer Film mit schönen Video-Naturaufnahmen. Und die Mädels beim Skaten zu beobachten, ist schon auch ein bisschen beeindruckend und touchy. Find ich cool. Bewegt mich irgendwie. Ich feier's, ich bin Fan. Genau wie von DubFX. So, das war meine Brücke zum Video bzw. zum Lied. Also, let it roll!

0: So, schön. Haben uns gerade im Studio das Video nebenher auch nochmal angeguckt und ich merke einfach, das macht Bock. Das macht Bock irgendwie auf Skaten, auf draußen sein, auf Roadtrip, auf unterwegs sein, auf Freunde, auf ein bisschen Party zusammen viben. Ach ja. Genau. Wenn wir mal mit dem Gedanken gespielt, im Sommer vielleicht so eine kleine Skate-and-Swim-Tour zu machen, so das Kochertal runter, gibt es da eine Menge Spots, wo man auch gut ins Wasser kann und so. Dann schöner, warmer, heißer Tag. Am besten eigentlich nur mit einer Badehose bekleidet und das Handtuch.
1: Und einem Brustpanzer am besten.
0: Ja, ich lasse mir meine Brusthaare wachsen bis dahin.
1: Und das Ding ist wie so ein Airbag dann.
0: Ja, genau, wenn man hinfällt, dann machst
1: du Boing,
0: Flip, Boing. Ah, witziges Bild im Kopf, hä?
1: Ja, ja, ja. Vor allem, wenn ich an Brusthaare denke, denke ich immer an meinen Vater. Und ich hatte jetzt meinen Vater auf dem Longboard oberkörperfrei, der nach vorne gefallen ist und klick, Boing.
0: So, steh auf, Männchen. Genau, Doppelfax, Mate. Mit der Longboard Girls Crew im Musikvideo. Check das aus.
1: It's my turn. Ich habe was Kleines für dich vorbereitet. Hm? Aber ganz ohne Musik finde ich es dann auch nicht so gut. Hm? Okay. Zu leise vielleicht. Ich habe was für dich vorbereitet, Sascha.
0: Ich bin wie immer sehr gespannt.
1: Und zwar habe ich, hab ich eine Szene vorbereitet aus einem Film oder einer Serie. Das ist die Startszene aus diesem Film oder aus dieser Folge von der Serie.
0: Du hältst dich mit Absicht gerade noch ein bisschen kryptisch, ja?
1: Um ja, weil du sollst erraten.
0: Ja, ja.
1: Genau, du sollst dann erraten im besten Fall. Ich bin gespannt, ob du drauf kommst.
0: Oh, das ist immer so eine Situation, ich sitze auf dem Hot Seat, finde ich immer schwierig, aber ja.
1: Okay.
0: Ich stay open-minded.
1: Ich mach doch die Musik aus.
0: Okay, okay, danke.
1: Es ist morgen. Der Hauptprotagonist probt mit seiner Klavinette in seinem alten Atelier. Er ist tief in Gedanken und Träumen, die ihn von seiner gelangweilten und unerfüllten Realität ablenken. Dann klingelt das Telefon. Er hebt genervt ab und spricht gleichgültig. Sie sind verbunden mit dem Forum unentdeckter Talente. Bitte sprechen Sie nach dem. Und pustet in seine Klavinette. Im ersten Ton der Stimme seines Gegenübers erkennt er sofort, wer da am Apparat ist. Siegbert Schnösel vom Jugendblasorchester. Er prallt sofort am Telefon, damit nun Dirigent einer Big Band zu sein und am nächsten Dienstag fürs Pokalfinale gebucht ist. Dem Hauptprotagonisten läuft der Schweiß. Seine Pupillen weiten sich. Seine Gedanken rasen und er stottert in die Leitung. Das Popopo. Siegbert fällt ihm arrogant ins Wort. Ganz genau. Ich mach das, wovon du schon immer geträumt hast. Das Problem ist nur, dass ich keine Zeit hab und mich gefragt hab, ob du mit deiner Kapelle einspringen kannst. Der Hauptprotagonist stottert. Dann lacht Siegbert und ergänzt, wahrscheinlich hast du noch nicht mal eine Kapelle. Voreilig sagt der Hauptprotagonist daraufhin, entschlossen zu, obwohl er weit weg von allem ist, was man mit einer Blaskapelle verbindet. Und so beginnt eine Woche voller Turbulenzen, Streitereien und wenig Proben und ein paar Handgreiflichkeiten. Und falls noch jemand fragt, nein, Patrick, Mayonnaise ist kein Instrument.
0: Oh, herrlich. Das war ein wilder Ritt, weil es hat ein bisschen gedauert. Er konnte das nicht sehen und ich musste mich wirklich zurückhalten, dass ich nicht einfach rausgrätsch und ins Mikro brüll. Also ich habe auch versucht, wortlos einfach meine Arme in die Luft zu strecken, weil irgendwann mal bin ich doch drauf gekommen. Zuerst gar nicht. Ich war completely lost. Ich habe mir einfach einen Mensch, eine Person in seinem Zimmer vorgestellt. Irgendwann mal bist du das mit einer Klarinette geworden. Witzigerweise. Und dann kam aber dieser Name Siegfried
1: Siegbert
0: Schnösel. Siegbert Schnösel. Und ich habe direkt irgendwie ein Gefühl gekriegt, in welche Richtung das geht. War bei Loriot, war bei Dieter Hallervorden, war bei Limbless Brian, wie hieß er?
1: Bruce Allmächtig. Nee.
0: Monty Python. Ja, bei Monty Python war ich dann. Und dann hat es echt ein bisschen gedauert und dann kam es mir. Damn it. Das war der kleine Schwamm.
1: Ja!
0: Der in einer Ananas wohnt. Ja, das war SpongeBob.
1: SpongeBob Schwammkopf. Beziehungsweise, ja, das war von SpongeBob.
0: Ja, genau, das war Thaddäus.
1: Thaddäus, yeah. Genau.
0: Und jetzt die große Frage, und das ist jetzt dein Turn, eine schöne große Brücke zu schlagen oder sie einstürzen zu lassen. WTF hat das mit Sport zu tun?
1: Wer aufmerksam zugehört hat, hat am Anfang gehört, dass Siegbert Schnösel Big Band gebucht ist für das Popopokalfinale.
0: Von was?
1: Bingo.
0: Von Bingo?
1: Keine Ahnung. Von Bingo. Es wird wahrscheinlich American Football sein in der Serie. Es wird nicht wirklich erörtert, was für ein Pokalfinale es ist. Aber in dieser Folge muss Thaddäus dann in wenigen Tagen eine. Warum guckst du mich so fragend an?
0: Ich schaue durch dich durch. Ja. Meine Augen heften an deinem Print auf deinem T-Shirt, es zu lesen.
1: Muss in wenigen Tagen eine Big Band oder eine Kapelle eben zusammenstellen. Scheitert eigentlich gedacht bis am letzten Abend. Verlässt die Probe und SpongeBob nimmt dann das Zepter in die Hand und schustert in einer Nacht die perfekte Band. Und den Song, den hört ihr jetzt. Es ist natürlich ein Originalsong, aber es ist nicht von SpongeBob. Ich wünsche euch trotzdem ganz viel Spaß. Genießt es. Das ist meine erste Intention, glaube ich, so mit Musik und Sport gewesen. Viel Spaß.

0: The winner takes it all. Sweet victory.
1: Pommesgabel in die Luft.
0: Pommesgabel in die Luft.
1: Haargummi raus aus Entschuldigung.
0: Sweet victory von David Glenn Isley und Bob Coolidge. Oder Kulik. Kulik.
1: Cool.
0: Kulik.
1: Kulik.
0: Mhm. Pommesfinger raus.
1: Fand ich ganz gut. Finde ich ganz gut, ich habe es gerade schon gesagt. Also ich habe lange Zeit so, das wirkt so ein bisschen 80er, 90er her, Glam-Rock-Metal irgendwie. Konnte ich lange Zeit nichts damit anfangen, weil ich schon recht schnell, recht hart unterwegs war mit dem, was ich gern gehört habe. Mittlerweile finde ich es richtig gut. Ich komme immer mehr an diese 80er, 90er Rock-Metal her, Glam-Geschichten irgendwie ran und finde es ganz cool. Das ist so ein, ja, schon ein bisschen zum Posen gedacht und ich pose ja auch gerne.
0: Genau, das war aus der SpongeBob-Folge, beziehungsweise SpongeBob-Serie, Staffel 2, Folge 15, Teil 2, weil das waren immer zwei kurze Folgen in einer. Oder ihr findet es unter Episode 35, Teil 2. Genau. Gut. Ah ja, genau. Ihr seid bei Radio Störfunk auf der 97,5 und 104,8. Du siehst es hinter mir? Siehst du es? Hinter mir.
1: Ah, hinter dir.
0: Warum so?
1: Ich sehe es nicht, du sitzt davor.
0: Okay, okay. Die Leute haben es gerade nicht gesehen. Ah, egal. 104,8 in Crailsheim und ihr seid bei Zwischenwelten. Falls ihr meine Sendung verpasst, könnt ihr jederzeit unter www.radiostörfunk.de könnt ihr in der Mediathek die Sendungen nachhören. 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So, Informationskram, Sascha.
1: Vielen Dank, dass du das so verantwortungsbewusst und hochprofessionell, diese Side-Facts, immer wieder ein bisschen erwähnst und streust. Sehr gut. Du bist halt auch der Pro im Game.
0: Danke.
1: Bitte. So. Du würdest jetzt wahrscheinlich sagen, in dem Bereich bin ich tendenziell eher so ein bisschen Pro und ja, ich fühle mich sehr wohl auf den Brettern, die die Welt bedeuten. Ja, willst du was sagen?
0: Nee, vergiss.
1: Oh, er ist gerade mal so zwei Sekunden in so einer Bewegung.

0: Bewegung eingefroren. Ich dachte mir auch,
1: Ich habe mir überlegt, wie ich sag, dass man es im Radio sagen kann, ohne dass ich sag. Aber dann ist es mir nicht eingefallen. Darum dachte ich, bevor ich jetzt einfach was Dummes sag, guck ich einfach dumm.
0: Was man am Ende dann zensieren müsste. Hä?
1: Ich gucke einfach dumm in die Leere und dann bist du.
0: Ich würde dir gerne rückmelden, das hast du gerade sehr gut gemacht.
1: Das höre ich auch oft von meinen Dozenten.
0: Jo, ich mache jetzt ein bisschen Bretthüpfen. Und zwar vom Rollbrett auf ein Schneebrett. Ich pack da jetzt auch was aus, was definitiv vor deiner Zeit stattgefunden hat. Jetzt kommt eine deutsche Rockband. Anfänge und Durchbruch in den 90ern mit einer sehr präsenten und energiegeladenen Frontfrau. Die Guano Apes. Schon mal gehört?
1: Ja.
0: Okay.
1: Guano.
0: Und Apes, Planet of the Apes und so. Hm? Planet of the Tapes.
1: Okay.
0: Jo, ey, pass auf. Kleine Festival-Story. So um 97, 98 rum war ich mit ein paar Leuten auf dem Southside. Wir warten auf die Deftones. Alles verzögert sich. Währenddessen wird der Himmel immer dunkler. Es zieht sich übelst zusammen und es folgt war ein sintflutartiger Platzregen. Strömender Regen. Eimer über uns drüber gekippt. Aber wir wollten ja nicht weg. Wir haben ja auf eine Band gewartet. Dann fing die Musik an. Eine Band kam auf die Bühne, aber es waren nicht die Deftones, sondern die Guano Apes. Zuerst ein bisschen Aufregung. Was soll das jetzt? Und hä? Und ja, man kannte die Band, hatte die aber nicht so richtig auf dem Schirm. Dann habe ich festgestellt, dass die Sängerin Sandra mit einem Deftones-T-Shirt auf die Bühne gekommen ist und dann haben die echt eine gute Show abgelegt. Das hat mich dann ein bisschen besänftigt. Die Deftones haben direkt danach gespielt. Wir waren alle komplett klitschnass und ich musste mir am Merch-Stand neue Klamotten kaufen. Weil nass und so. Nicht genug Klamotten dabei.
1: Gibt Schlimmeres.
0: Gibt Schlimmeres, genau. Genau, das war meine Erinnerung mit den Guano Apes. So, zurück zum Sport. Die Guano Apes haben 96 für die in Österreich stattgefundene Snowboard-Weltmeisterschaft eine Auftragsarbeit beigesteuert. Und das war Lords of the Boards. Also, Bindung festziehen, mit Schmackes an die Kante vom Kicker fahren und es geht nur eine Richtung, ab in die Air.
1: Ich habe gerade so gelacht, weil ich dachte, Lords of the Boards wäre die Könige der Langeweile oder des Gelangweiltseins. Wegen Boards. Also boring.
0: You feel bored?
1: Ja.
0: I feel bored. Ich fühle mich wie ein Brett. Gut, apropos Brett. Brett ab.
1: Was eine Bridge.

0: gut, dass die Mikros gerade aus waren. Wir sind gerade in Gesprächsthemen abgedriftet, die werden.
1: Aber wir hatten ein Missverständnis.
2: Ein visuelles Missverständnis.
0: Ja. Gut, haben wir es geklärt? Können wir es jetzt vergessen?
2: Ich würde schon nochmal.
0: Willst du das thematisieren?
2: Ein On-Roll machen.
0: Okay, pass auf.
2: Nee, wir haben nicht genug Zeit, um es zu tun.
0: In 8 Minuten können wir das ausführlich besprechen. Dann ist nämlich Game Over.
1: Schwert. Okay, bist du fertig?
0: Ja.
1: Willst du noch was sagen?
0: Ich bin fix und fertig schon lange.
1: Fix und fertig.
0: Okay. Mit dir bin ich fertig, du. Okay. Nächste Sendung mal Schaloi.
1: So. Jetzt kommen wir zu meinem letzten Song. Ich habe den schon mal hier im Radio gespielt, aber das ist eine lange Zeit her. Den habe ich aus Marokko mitgebracht, den Song von meiner Marokko-Reise.
0: Fehlt der da nicht jetzt?
1: Okay. Von der Marokko-Reise, und da bin ich teilweise, einfach wenn ich Musik gehört habe, habe ich die Leute auf Englisch gefragt, wie denn der Song heißt. Und das ist ein bisschen was zusammengekommen, unter anderem auch ein Song von der Band oder dem Kollektiv oder der Community, Oulet El Badia. Genauso geht es wahrscheinlich auch den Hörern gerade wie dir, fragende Blicke. Warum hat er das dabei? Ihr fragt euch, warum ich es dabei habe. Nein, Sascha?
0: Ich frage mich nicht, ich gehe mal ganz stark davon aus, das, was wir jetzt sagen.
1: Ja, genau. Und zwar ist Oulet El Badia eine Community von Fans des algerischen Fußballvereins USM Alger. Aber warum ist das so besonders, dass die einen Song machen? Die haben eigentlich diesen Song gemacht, um die Stadionatmosphäre ein bisschen anzuheizen. Also mit eigenen Songs, dass die da gespielt werden, Wiedererkennungswert und so weiter und so weiter. Aber in den 90ern wurde aus diesem Song im Stadion wurde eine fast schon politische Hymne, kann man sagen. Die Lieder werden vor allem auf Demonstrationen in den 4 Ecken des Landes und auch anderswo auf der Welt gesungen. Sie lehnen jeden öffentlichen Auftritt und jedes Medieninterview ab, also das Kollektiv. Sie wollen anonym bleiben und wollen eigentlich nur für ihren Verein singen. Also die haben eigentlich gar keinen politischen Auftrag oder Hintergrund dahinter gesehen. Genau, aber sie demonstrieren an sich trotzdem, aber gegen den kommerziellen Fußball, der auch mittlerweile in Algerien angekommen ist. Aber es hat eigentlich keinen politischen Hintergrund, wird aber auch dafür genutzt. Fand ich irgendwie ganz schön. Ich mag den Song ganz gern und wir hören den jetzt einfach, weil sonst können wir ihn nicht mehr hören, bevor ich hier mich verlabere. Viel Spaß euch mit Fi Halil Nasser.

0: Ihr habt gerade eben gehört Fi Hali Nasr von Oled El Bajia. Wir sind von den Zwischenwelten aus dem Orbit des Radiostörfunks und verabschieden uns und bedanken uns.
1: Supi. Vielen Dank fürs Zuhören, vielen Dank fürs Reinschalten, vielen Dank an dich, lieber Erik. Vielen Dank an dich, lieber Sascha, dass du auch ab und zu mal da bist. Peace.
0: Tschüss.
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15: Yeah, ladies and gentlemen, was heißt das? Dieser Trailer, genau, ihr seid bei Moving Pictures, der Kino- und Filmsendung eures Vertrauens im Radio Störfunk mit
16: Wolfgang
15: und Katrin an den Mikros und wir haben jetzt für euch ein Christmas und New Year's Day Special sozusagen. Am 23. und 30. Dezember werden wir euch unsere jeweiligen Top 5 des Jahres 2024 vorstellen.
16: Genau, ich bin sehr gespannt, was bei dir da rüberkommt. Das war ein Jahr, wo ich tatsächlich mal wieder einige Filme geschafft habe. Es fehlen noch viele auf der Liste.
15: Auf jeden Fall.
16: Deswegen kann das noch, die Top 5 können sich jederzeit noch ändern. Aber das ist jetzt eine Momentaufnahme für dieses Ende des Jahres. Und ich war nicht oft im Kino, muss ich dazu gestehen. Ich habe viele Filme dann im Streaming gesehen. Das hat aber dann eher private Gründe und mit den Kinos nichts zu tun.
15: Ja, genau. Und bei mir war es gemischt. Also ich war dieses Jahr in 2024 auf einem Festival, nämlich auf der Berlinale. Da habe ich auch einen ziemlichen Batzen meiner Filme für dieses Jahr gesehen. Ob von der Berlinale was mit dabei ist in der Top 5, das werdet ihr jetzt in der kommenden Stunde mit uns hier in Erfahrung bringen, weil ganz ehrlich, Hand aufs cineastische Herz und aufs echte, wir wissen beide jeweils nicht, was die andere Person ausgesucht hat.
16: Das macht es aus.
15: Ja, genau. Und wir fangen mit Platz 5 an und arbeiten uns in dieser Stunde zu Platz 1 vor. Ich bin mal gespannt, ob wir an der einen oder anderen Stelle auch mal noch diskutieren. Und neben der Berlinale habe ich also mal nachgeguckt. Ich habe so knapp 50 Filme geschafft und knapp 10 Filme, so alte Filme, da habe ich auch hier in einer Sendung mal was vorgestellt, sowas wie The Father oder Die roten Schuhe, dank dir, Wolfgang, ein echter Klassiker, der auf jeden Fall von der List of Shame dieses Jahr mal hinuntergerutscht ist, im wahrsten Sinne des Wortes. Wir haben von The Hold den Song dabei, Better, und genauso ist es im Endeffekt. Wir werden jetzt praktisch mit Film für Film zu unserer Nummer 1 immer better, oder?
16: Immer besser bis Platz 1 und nach dem Song geht's los mit meiner Nummer 5, wir machen das abwechselnd. Ich lasse dir dann den allerletzten Film, die Nummer 1, und deswegen fange ich dann an.

0: Yeah, Ladies and Gentlemen, Moving Pictures mit der Top 5 von Wolfgang und Katrin hier auf Radio Störfunk. La, la, la, la.
1: Jetzt hört's an.
0: Yes, Number 5, please.
1: Genau, ich saß gestern da und habe mir meine Top 5 zusammengestellt und dann ist mir aufgefallen, dass jeder dieser 5 Filme so einen Aspekt hat, der mir besonders gut gefällt bei Filmen. Und jetzt habe ich einen kleinen Anschlag auf dich vor. Ich habe nämlich diese besonderen Aspekte so in 1-2 Sätzen zusammengefasst und dann wundere ich mich oder frage ich mich, ob du erraten kannst, um welchen Film es sich handelt.
0: Oh mein Gott.
1: Kleiner Anschlag. Meine Nummer 5. Ich habe das immer zusammengefasst mit, ich mag Filme. In dem Fall, die einen in die Lage versetzen, Menschen, die prinzipiell von einem sehr unterschiedlich sind, besser zu verstehen. Also sei es jetzt zum Beispiel anderer kultureller Hintergrund, anderes Geschlecht oder andere sexuelle Neigung.
0: Aha, Wolfgang guckt mich jetzt so schon an. I saw the TV glow.
1: Genau, richtig. Das ist meine Nummer 5. Das war schon mal sehr, sehr gut. Ich habe noch ein paar, die sind etwas kryptischer, die sind dann schwieriger. Genau. I Saw the TV Glow von Jane Schoenbrunn. In dem Film geht es um zwei Jugendliche, ich würde die mal als Außenseiter beschreiben, als Nerds vielleicht, die sich so gegen Ende der 90er Jahre durch die Leidenschaft für eine Fernsehserie, die da heißt The Pink Opaque, zusammengefunden haben, anfreunden. Und über die Jahre leben die sich so ein bisschen auseinander und ihre Sicht auf die Realität wird auf unterschiedliche Art und Weisen verschwinden oder verschwimmen, mehr oder weniger. Ich fand den Film sehr, sehr interessant. The Pink Opaque übrigens übersetzt das rosa undurchsichtig. Und das hat auch schon so ein bisschen, geht schon ein bisschen auf das Thema ein. Es geht da hintergründig um eine andere sexuelle Neigung, sag ich mal, oder Transsexualität in dem Fall. Und das ist was, was ich jetzt nicht nachvollziehen kann, weil ich nicht so bin. Aber der Film schafft es dann über, man glaubt es jetzt kaum, ne? Es geht um eine Fernsehserie, eine sehr nerdige, alte 90er-Jahre-Fernsehserie, die übrigens sehr gut umgesetzt ist und immer mal teilweise auch mit dargestellt wird, schafft es der Film aber, einem das Gefühl zu vermitteln, was es bedeutet, wenn man tatsächlich anders ist, ja, als der große Teil der Bevölkerung oder was die Bevölkerung einem für normal verkaufen möchte. Und wenn das, und das manifestiert sich dann in diesen beiden Charakteren auf eben diese zwei verschiedene Arten und Weisen, nämlich einmal einfach das quasi, dass man damit klarkommt oder dass man sich das selber eingesteht und dann so lebt oder halt auch die Verdrängung. Und das ist dann in dem einen Fall eben der Charakter und das wird auch ein sehr, für ihn schlimmes Ende nehmen, sage ich mal. Und ich habe da so ein bisschen nachgelesen drüber und das hat mich echt fasziniert, das dann zu verstehen, was der Film einem quasi vermitteln möchte. Und das ist so ein Aspekt, den finde ich halt großartig, wenn ich dann so zumindest mal kurz in diesem Film das Gefühl hatte, so muss das sein. Ja, wenn man solche Dinge durchlebt, die ich nie werde. Ne? Und deswegen fand ich den Film sehr, sehr faszinierend und auf so eine nerdige Art und Weise auch. Also der ist auch so total schräg umgesetzt und diese Serie fand ich auch super, total trashig in dieser Geschichte. I Saw the TV Glow war für mich so, ich liebe diese Filme, die sowas vermitteln können und das war für mich dieses Jahr einer dieser Filme. Ist übrigens auch so ein bisschen Zitat von Roger Ebert, der das auch gesagt hat, dass Kino so eine Empathie-Maschine ist, ja, dass man sich eben rein, das war so sein Stichwort, Cinema, also Empathic Machine, dass man sich reinversetzen kann in was völlig anderem, was mit meiner Lebensrealität halt überhaupt nichts zu tun hat oder nicht vorkommt.
0: Genau, also das ist interessant. Also auf jeden Fall habe ich auch lauter Filme natürlich hier ausgewählt für die Top 5, die mich bewegt haben und ich habe das nicht ganz so gestaltet wie du, aber ich habe überlegt, was ist der Kasus Knackus? Weil ihr könnt euch ja vorstellen, wir sehen viele Filme jedes Jahr neu, welche hauen einen wirklich vom Hocker und warum. Und mein Platz 5, darüber kannst du jetzt glaube ich nicht definieren, welcher es ist, aber der hat einen bestimmten Ausblick gegeben oder auch Einblick, der in seiner Darstellung leider fast schon eine mögliche Zukunft sein könnte. Und das war mein Grund, warum der mich so geflasht hat.
1: Darf ich raten?
0: Ja, natürlich.
1: Civil War.
0: Ja, genau. Sehr gut. Wolfgang, yes. Genau, mit einer fantastischen Kirsten Dunst als Kriegsreporterin und das in einem Amerika der vielleicht gar nicht so fernen Zukunft, in der eher ein Bürgerkrieg ausgebrochen ist. Es gibt zwei verschiedene Arten, mindestens zwei verschiedene Arten von amerikanischen Patrioten, kann man sagen. Und sie selber wird mit drei weiteren Journalistinnen, also einer jungen Frau, die so ein bisschen ihr junger Ego ist, und zwei Männern aufbrechen von der Ostküste an die Westküste nach Washington. Und eigentlich will sie unbedingt den Präsidenten, bei dem man das Gefühl hat, mal gucken, wie lange es den überhaupt noch gibt in diesen USA, noch ein Interview abzutrotzen, nachdem er ein Jahr lang kein Interview mehr gegeben hat. Und wir begleiten diese Quartett, was natürlich dann auch verschiedene Archetypen darstellt, durch ein wirklich gebeuteltes Amerika und so viele verschiedene Szenen, die aufgebaut wurden in dem Film Civil War. Jetzt muss ich kurz spickeln, weil mir doch jetzt glatt der Regisseurname entflossen ist.
1: Ach, Alexander
0: Danke, ich war bei der falschen, genau.
1: Alex Garland,
0: genau. Und es ist fast schon visionär, aber wir haben verschiedene, also in der, sagen wir mal, im letzten Jahrhundert verschiedene Kriegsmechanismen erlebt, und er hat wirklich einzelne Bausteine eigentlich ausgesucht, die wir erleben, auch manchmal so kleine Ruhemomente. Und ein ganz wichtiger Aspekt, finde ich, bei Civil War ist einfach auch, wer sieht was wie, wer stellt was wie dar und was macht das mit einem. Ne? Also gerade Kirsten Dunst merkt man eben einerseits abgebrüht, dann nimmt man mal einen Schluck Alkohol, dann versucht man mal ein bisschen Pause zu bekommen, aber so diese Zerrissenheit in ihr, ja, und auch in den anderen Protagonisten, weil gerade die junge Kriegsreporterin Jessie, die mit dabei ist, die ist erstmal so ein bisschen enthusiastisch und neugierig und wird aber immer wieder auch in brenzliche Situationen geraten aufgrund ihrer Unerfahrenheit, und Kirsten Dunst, zack, zieht sie da manchmal auch raus.
1: Die beiden machen so eine gegensätzliche Entwicklung durch in dem Film. Und das ist super. Kaylee Spaney spielt übrigens die junge Reporterin großartig in dem Film, auch in ein paar anderen Filmen dieses Jahr noch mitgespielt, war sie wirklich gut. Ja, gucken wir mal.
0: Ja, genau. Also das war meine Nummer 5. Und dann, Wolfgang, hast du jetzt einen Song?
1: Ja, ich habe was von einer etwas neueren Künstlerin, Paula Carolina. Die hat ein Album gemacht, das heißt Extra, ist gerade rausgekommen, ihr erstes Album, und das ist ein echt cooler Song, auch vom Text her. Willkommen in der Realität.

0: Ja, wir haben ja noch, wir haben nur eine Stunde, deswegen gibt es hier vielleicht den einen oder anderen Song nicht am Stück. Wir haben die Top 5 hier, meine Nummer 4. Ja, die Geschichte, um die es geht. Ich mag Filme, die sich trauen, aus filmischen Konventionen auszubrechen und damit visuell etwas Bestimmtes rüberzubringen.
1: Okay, ich passe an diesem Fall. Ich finde, da haben wir mehrere Filme.
0: Okay, aber es könnte eine Überschneidung geben. Der Film heißt Love Lies Bleeding.
1: Ah.
0: Und es geht in dieser Geschichte um eine zurückgezogene Fitnessstudio-Managerin. Übrigens, witzigerweise, wenn du das übersetzt, was bei IMDb steht, dann wird ein Fitnessmanager aus Lou.
1: Weil der
0: Syntax das als Mann übersetzt. Nein, das ist eine Frau, gespielt von Kirsten Stewart, die in diesem Fitnessstudio arbeitet. Die verliebt sich in Jackie, eine Bodybuilderin, die auf der Durchreise ist nach Vegas, um sich da ihren Traum zu verwirklichen. Und ich fand das so schön zusammengefasst, weil es doch vage ist. Ihre Liebe entfacht Gewalt und zieht sie tief in das Netz von Lous krimineller Familie, weil der Vater von Lou da auch eine Rolle spielt. Und das Interessante an diesem Film ist, dass er, das meine ich mit diesem Ausbruch aus den filmischen Konventionen, dass er am Schluss quasi so einen Twist hinkriegt, wo er was sehr visuell darstellt, was jetzt nicht unbedingt in der Realität 1:1 so rüberkommt, aber was einem was vermitteln soll. Und das will ich jetzt nicht spoilern, aber das fand ich großartig. Und vor allem der Film ist, ich würde jetzt mal sagen, sehr, sehr bodenständig, realistisch und dreckig. Und das fand ich von Anfang an total super. Und Kirsten Stewart spielt da einen Charakter, der überhaupt nicht schicki ist und gut aussieht, sondern wirklich schon ein bisschen runtergekommen ist. Der ist auch sehr gewalttätig, der Film. Muss man also so ein bisschen aufpassen, wenn man sowas nicht verkraften kann. Aber ich fand das ich sag mal, es gab so eine Zeit von Filmen wie True Romance zum Beispiel oder From Dusk Till Dawn oder diese ganzen etwas dreckigen Filme,
1: so ein bisschen juicy.
0: Genau, die es heutzutage nicht mehr so gibt. Und er traut sich was. Und ich fand dieses Ende, ich habe jetzt auch schon mit Leuten gesprochen, die das blöd fanden. Ich fand das super, weil das einfach mal versucht, show me, don't tell me. Ja? Das ist so ein Sprichwort, das wir öfter verwenden. Also der zeigt uns was, was uns aber was anderes sagt, als man da jetzt unbedingt jetzt 1:1 sieht. Man darf das auch nicht so übersetzen, wie man das jetzt zu sehen bekommt. Katie O'Brien übrigens spielt Jackie, die Bodybuilderin. Und ich finde es auch mutig, dass so ein Film mal so eine Körperlichkeit in einer ganz anderen Richtung zeigt, gerade bei Frauen, ne? Die nicht unbedingt immer nur schlank und schick aussehen, sondern die richtig muskulös sind. Und ich muss sagen, das hat auch eine Anziehungskraft. Für
1: sie
0: mich jetzt als Mann. Ne?
1: Also ja,
0: das ist, und vor allem, sie ist schauspielerisch auch extrem gut. Soweit ich weiß, glaube ich, ihr erster Film.
1: Ja, genau,
0: ihr erster Debüt. Film. Übrigens, Regie hat geführt Rose Glass. Die hat auch einen Film noch gemacht, Sand Maud. Den habe ich jetzt noch nicht gesehen. Denn der steht noch auf unserer Liste. Aber Love Lies Bleeding, das war so dieser dreckige Indie-Film, der mich in diesem Jahr so mitgenommen hat.
1: Ja, der ist auf jeden Fall auch wirklich cool. Und beide Filme übrigens, I Saw the TV Glow und Love Lies Bleeding, haben mega coole Soundtracks. Also
0: Stimmt. Richtig
1: geil. Die habe ich mir beide gleich gezogen und die machen sehr viel Spaß. Und Kirsten Stewart ist sehr cool.
0: Genau, jetzt bin ich sehr gespannt auf deine Nummer 4 aus dem Jahr 2024.
1: Meine Nummer 4. Ich weiß gar nicht, ob du die gesehen hast, aber das ist ein Film, der auf der Berlinale lief im Wettbewerb. Und der dann auch hier in die Kinos kam und der aus dem Iran ist. Ein kleines Stück vom Kuchen. Da geht es um eine Frau, die schon in den 70ern ist, alleinstehend Witwe. Und die hat einen Freundeskreis, so Frauen. Und früher hat man sich jede Woche getroffen. Man trifft sich nur noch einmal im Jahr. Und dann geht es immer nur um die einzelnen Krankheiten. Und sie haut dann innerlich so ein bisschen auf den Tisch und sagt, nee, das muss anders werden. Und sie wird, obwohl im aktuellen Iran, sich sehr selbstbewusst, sehr charmant auf die Suche begeben, ob es nicht doch noch einen alleinstehenden Mann gibt, mit dem sie sich zusammentun kann. Wir begleiten sie ein bisschen. Also wir gehen mit ihr raus aus ihrer hübschen Wohnung, sind ein bisschen in Teheran unterwegs, erleben verschiedene Momente, auch einen Moment mit der Sittenpolizei zum Beispiel, der sehr eindrücklich ist. Und wir werden dann mit ihr einen Taxifahrer ins Visier nehmen, der Schauspieler übrigens zum ersten Mal in einem Film zu sehen, den sie sich dann tatsächlich mit kaum gelogen und ganz konform mit den Sittlichkeitsvorgaben, die es also wirklich gibt, lässt sie sich von ihm abends nach Hause fahren und lädt ihn zu sich ein. Und das ist natürlich nicht nur vielleicht überhaupt, also eine Frau um die 70 revolutionär, sondern einfach auch im Iran. Und als die Tür dann zugeht, dann lernen wir die beiden natürlich nochmal kennen. Sie haben keine 24 Stunden miteinander, aber wir lernen auch ein bisschen was über die iranische Geschichte, also wie alles einfach mal anders war vor der Revolution in den 1970er Jahren. Und dieser Film ist fantastisch gespielt. Er hat ein unglaubliches Ende. Also da hat es mich echt mal wieder so in den Stuhl gedrückt. Das möchte ich an dieser Stelle nicht verraten. Was aber wichtig ist, und da muss ich jetzt kurz auf die Namen gucken, weil ich hab's nicht so mit iranischen Namen. Und zwar sind es zwei Regisseurinnen, die übrigens wegen dem Film nicht aus dem Iran ausreisen durften. Sie waren nicht auf der Berlinale, um da ihren Film zu präsentieren und ihre Preise entgegenzunehmen. Sie haben auf der Berlinale einmal den Preis bekommen der ökumenischen Regie und einmal den Fibrici-Preis, das ist der Filmkritikerpreis. Und die beiden heißen Maryam Magadam und Betash Sanea. Die beiden haben zwei Jahre vorher auf der Berlinale den Film Ballade von der weißen Kuh gezeigt und konnten da auch schon nicht anwesend sein. Also es ist auch ein sehr politischer Film an sich, aber ein sehr, sehr schöner Film, sehr ruhig, sehr klar und der uns einfach mitnimmt in diese wunderbare Geschichte. Also die Frau hat dann eben auch so einen Moment, ne, wenn sie dann zu Hause ist und sich dann irgendwie hübsch macht, beide ziehen sich so ein bisschen zurück und begegnen sich dann neu. Also es sind ganz wunderbare Details und der Film hat mich einfach direkt gekascht. Das war mein zweiter Film auf der Berlinale und das ist mein Platz 4.
0: Ja, die iranischen Filme, die haben immer so was Konspiratives, ne? Das ist schon sehr interessant, weil die Entstehungsgeschichten auch immer mit eine Rolle spielen. Genau. Jetzt machen wir ein bisschen Song und dann geht's weiter mit Platz 3. Für dieses Jahr.
1: Genau, passend dazu gibt es einen Song, den ich mega geil fand, Belly Dancing von Indy.
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0: Yeah, das war Belly Dancing von Inji. Und ich hatte ja gesagt, ein bisschen anders als Wolfgang hatte ich mir auch so Begriffe kombiniert und ein Stück vom Kuchen hatte bei mir Ausblick in die Geschichte, in dem Fall in die iranische, und hautnah und berührend waren meine Zusammenfassung sozusagen.
1: Ja, jetzt geht's ans Eingemachte, jetzt gibt's die Best of die ersten drei. Das ist der einzige Film in meinen Top 5, den du nicht gesehen hast.
0: Oh wow.
1: Bin ich mir ziemlich sicher und ich fasse den mal zusammen. Vielleicht kommst du trotzdem drauf. Ich mag Filme, die bereit sind, ohne Rücksicht auf Verluste Gesellschaftskritik zu üben. Oh. Aber ich weiß nicht, ob du überhaupt weißt, um was es in dem Film tatsächlich geht.
0: Ja, das ist so die Frage, genau. Und dann auch, ich finde, da hast du mehrere gehabt dieses Jahr tatsächlich.
1: Genau, es geht um The Substance. Der Film von Corel Farge, oder weiß ich nicht, ob ich den Namen jetzt zerstört habe. Auf jeden Fall in den Hauptrollen Demi Moore. Und sie spielt eine verblassende Berühmtheit. Die ist mit Aerobic-Videos zum Star geworden und beschließt dann, eine Schwarzmarktdroge zu nehmen, die die Zellen replizieren kann, also die Substanz, und die dann vorübergehend eine jüngere und bessere Version ihrer selbst produziert.
0: Oh, wow.
1: Also das ist schon ein abgefahrenes Science-Fiction-Szenario, würde ich sagen. Also es entsteigt dann quasi ein jüngeres Ich, gespielt von Margaret Qualley, genannt Sue, aus ihrem Körper und übernimmt dann ihre Rolle als Fitnesstrainerin, und zwar aber in der neuen Zeit und natürlich viel aggressiver, viel mehr sexy, und das führt dann quasi so ein bisschen, der Film führt uns so ein bisschen diese gnadenlosen Umgang von, auch in dem Fall jetzt Hollywood oder diese Fitnessbranche, mit eben alternden, in dem Fall Frauen, dann vor und was das dann auch mit ihr macht. Und das ist eine Prämisse, bei der man einfach mitgehen muss in dem Film. Wenn man sagt, das ist Quatsch, dann muss man den nicht angucken. Der versucht eben durch dieses Szenario einem auch so ein bisschen zu zeigen, was das heißt. Und das ist schon interessant, weil der einem auch so ein bisschen vorführt, quasi wie die Zeiten sich ändern und auf was man da tatsächlich dann auch, wie man anders reagiert. Weil das erste Video, was diese Sue, gespielt von Margaret Qualley, dann als neue Fitnessstar am Himmel dann dreht, ist halt für mich schon fast ein Porno.
0: Ja. Oha, okay.
1: Und dann werden diese alten Videos da gegenübergestellt und man denkt, naja, das ist ja harmlos, ne? Obwohl das eigentlich auch schon in gewisser Art sexistisch ist, was da alles abläuft in dieser Branche. Und sie wird halt dann quasi von der Bildfläche gedrängt, aber diese Droge hat halt diese Regeln, die man einhalten muss, dass sie, dass dieser jüngere Körper quasi nur eine Woche präsent sein darf, dann muss sie quasi wieder deaktiviert werden und dann muss sie wieder auf den Plan treten. Also es ist so eine total abgefahrene Idee, die da dahinter steckt. Aber was der Film halt macht, ist, er eskaliert so dermaßen am Schluss und wird dann zu so einem Body-Horror-Film. Also da gibt es dann wirklich keine geschmacklichen Grenzen mehr. Aber das ist, also ich habe es genossen am Schluss. Also weil dann die richtigen Charaktere wirklich eins abgekriegt haben. Aber es ist absolut nichts für schwache Nerven. Aber ich fand das sehr gut, wie das diese Scheinheiligkeit, dieses Mantra des ewigen Jungseins da, was auch von Hollywood dann oft vertreten wird, ne, das so ein bisschen vorführt. Und auch auf jeden Fall Respekt vor Demi Moore, die da teilweise auch ihren Körper schonungslos zeigt. Ja. Und sie ist ja jetzt auch keine 20 mehr, aber das zieht sie durch in dem Film, um dieses Statement zu vertreten, einfach was der Film dann rüberbringen will. Ich fand das großartig und ich habe es mal wieder genossen, so einen Film zu sehen, der keine Grenzen kennt, irgendwie von dem. Also es ist wirklich, die letzten 20 Minuten sind so das Krasseste, was ich die letzten paar Jahre gesehen habe.
0: Und das will was heißen.
1: Ja, und aber Respekt vor allem vor Demi Moore, sie spielt das super. Und auch Margaret Qualley, die Junge spielt, die natürlich dann in Konflikt gehen. Ne? Das ist ganz klar, dass es da Probleme gibt. Das ist so ein bisschen die Story, das kann man so zusammenfassen mit so einem Comicstrip von Calvin and Hobbes. Der klont sich nämlich selber und ist dann der Meinung, naja, der Klon kann ja dann in die Schule gehen. Aber der hat halt auch keinen Bock.
0: Verdammt. Ja. Sehr schön. Ja, ich hoffe, ihr habt noch Bock, hier weiterhin bei Moving Pictures auf Radio Störfunk unsere Top 5 hier für euch. Wir sind jetzt schon bei Nummer drei. Oh my goodness. So, und jetzt bin ich zeitlich in die Geschichte gerutscht. Wolfgang weiß sofort, um welchen Film es geht, weil er den nämlich für dieses Jahr nicht mehr auf dem Schirm hatte. Der ist aber offiziell erst Ende Februar diesen Jahres, also 2024, gelaufen in den deutschen Kinos. Und ja, neuer Blick auf ein altes Verbrechen, ist meine Zusammenfassung, also nicht wirklich eine Zusammenfassung, sondern eher so ein kleiner Stimmungsmood, ja, so ein kleiner Post-it dazu. Und ich sage ja bei Tilda Swinton auch immer, ein Leben ohne Tilda ist möglich, aber sinnlos. Es gibt aber auch eine deutsche Schauspielerin, bei der es mir genauso geht, Sandra. Ist nicht sehr einfallsreich, aber es ist tatsächlich so, Sandra Hüller, natürlich in der Verfilmung von Jonathan Glazer, Zone of Interest. Mein Platz Number 3 hier bei unserer Top 5 des Jahres 2024. Christian Friedl und Sandra Hüller spielen Hedwig und Rudolf Höss. Das Grauen ist nebenan. Also sie wohnen in Auschwitz direkt neben dem Vernichtungslager in einem vermeintlich hübschen Haus mit einem vermeintlich hübschen Garten. Und ja, Hedwig Höss ist diejenige, die da sich ein kleines Familienparadies schafft mit Pool und hübschen Blumen. Und das ist natürlich so der krasseste Kontrast, finde ich, den man mitbieten kann. Und Sandra Hüller hat eben auch in einem Interview gesagt, was ich total stark fand und was mir dann so richtig ins Bewusstsein gekommen ist, war, sie wollte natürlich keine Sekunde auch nur irgendwie Sympathie oder minimal Akzeptanz, whatever, für diese Hedwig Höss. Und sie hat es vor allem über die Körpersprache gemacht.
1: Wolfgang, 100% erfolgreich, ja, würde ich jetzt mal sagen.
0: Ja, definitiv. Weil sie hat so eine gewisse Schwere und sie ist dann im weiblichen Körper und sie hat auch mehrere Kinder geboren, aber sie ist
1: kalt.
0: Und eine Maschine. Sie ist irgendwie so ein bisschen so eine plumpe Maschine, die einfach funktioniert. Und sie ist sogar eigentlich die treibende Kraft hinter dieser nationalsozialistischen Idee. Als ihr Mann nämlich dann versetzt wird und nicht mehr Auschwitz selber leitet, weigert sie sich, das zu verlassen, weil sie hat es doch so hübsch hier.
1: Also man hat in keiner Sekunde dieses Films den Eindruck, dass es ihr irgendwie nahe geht, was 2 Meter daneben passiert.
0: Ja, genau. Und das ist schon ein sehr interessanter, sehr spannender Blick. Und das Gebäude war auch komplett mit Kameras ausgestattet und es wurde die ganze Zeit gefilmt. Die genau, Kamera an sich ist aber statisch.
1: Genau, die haben die Filmcrew nicht gesehen. Sie waren also immer unter sich in diesem Szenario, quasi wie so ein privater Film, der da abläuft. Ne? Also
0: und dann wurde das hinterher zusammengeschnitten. Das hat eben auch nochmal so eine gewisse Starre. Und die Starre für uns als Zuschauerin ist natürlich eigentlich aufgrund dieses Grauens nebenan, ne? Aber innerhalb der Geschichte funktioniert das dann über diese Kameraführung auch besonders. Sie hatte ja den bösen Titel Königin von Auschwitz und es wird immer wieder so Szenen geben, wo mir echt fast schlecht wurde. Da gab es dann so Helferlein, die Säcke rausgebracht haben, wir wissen von woher, und dann wird sich halt mal ein Pelzmantel rausgenommen und eine Seidenstrumpfhose verteilt. Also unglaublich. Also dieser Film Zone of Interest war definitiv Jonathan Glazer, dieses Jahr angelaufen in den deutschen Kinos, war definitiv meine strong number 3.
1: Ja, und die Geräuschkulisse vor allem. Ja, eben. Also man hat es nicht gesehen, sondern man hat es gehört.
0: Genau, passiert. Manchmal so im Hintergrund dann so ein bisschen die Rauchschwaden dann und krass.
1: Also ich habe tatsächlich den Film nicht auf der Liste gehabt, weil ich den schon letztes Jahr gesehen hatte, deswegen war der nicht bei den Top 5 bei mir dabei. Der ist auch, der wäre ganz oben gewesen, vielleicht ganz, ganz oben.
0: Ja.
1: Aber ist jetzt nicht, weil ich ihn schlecht finde, dass er bei mir nicht vorkommt, sondern
0: ich glaube, du hattest den 23.
1: Ich überlege, ja, ich habe den 23 schon gesehen hattest, und deswegen war der mir gedanklich schon letztes Jahr dabei.
0: Genau, ich habe ihn nochmal in Anführungszeichen aus der Versenkung geholt. Hast du jetzt einen Song für uns?
1: Genau, ich habe einen Song von einer ganz, ganz jungen Band, die schon ihr 2. Album veröffentlicht haben dieses Jahr, The Linda Lindas, und ich finde diesen Song total großartig, weil der richtig rotzig ist. Das ist vom neuen Album der Titelsong No Obligations.

0: Yes.
1: The Linda Lindas, das neue Album No Obligations. Ganz junge Band, alle nur ja, so zwischen 16 und 18, glaube ich. Das ist so der Punkrock-Nachwuchs für dieses Jahr.
0: Das macht Hoffnung.
1: Genau, jetzt geht's um Platz 2. Es wird langsam immer ernster. Und jetzt wird's interessant. Ich bin mal gespannt. Und zwar, ich habe so ein ähnliches Zitat wie du. Und zwar mag ich Filme, die mir eine mögliche Zukunft zeigen, die mich teilweise vor Angst zittern lässt.
0: Oha, jetzt ratter. Ich probiere es gar nicht erst, wir haben nicht so viel Zeit. Okay, I'm out.
1: Okay, das ist die erste Überschneidung, es ist nämlich Civil War. Ich dachte, du kommst drauf, weil du was Ähnliches gesagt hattest.
0: Ja, das stimmt, aber da habe ich jetzt...
1: Dieser prophetische Ausblick in die Zukunft, hoffentlich nicht prophetisch, sondern hoffentlich falsch, von Alex Garland. Ich mag ja ihn seit Ex Machina.
0: Ja, der auf jeden Fall. Ist auch
1: der
0: super. Ja.
1: Der ist noch besser wie Civil War und Annihilation war auch gut. Genau, du hast schon gesagt, Kirsten Dunst spielt Lee, angelehnt natürlich an Lee Miller, die Kriegsreporterin, die da mit einem Team von Journalisten eben versucht, in die Hauptstadt zu kommen und den Präsidenten zu interviewen. Wir haben Kaylee Spaney, hast du gesagt, Jessie, die junge Nachwuchsreporterin. Dann haben wir Joel, das ist so ein bisschen der männliche Draufgänger, gespielt von Wagner Moura, den finde ich auch super, wobei er mir teilweise etwas spooky rüberkommt. Man weiß nicht so ganz.
0: Ob der ein bisschen zu viel Drogen genommen hat, ja.
1: Ja, oder ob der auch, es gibt so Szenen, wo ich mir nicht sicher war, ob er jetzt übergriffig wird gegenüber Jessie.
0: Ja, stimmt, du hast recht.
1: Und dann haben wir auch einen Schauspieler, den ich großartig finde, Stephen McKinley Henderson, der spielt Sammy, den alten Hasen quasi, der schlecht zu Fuß ist, und die vier machen sich dann auf. Und es gibt halt immer wieder Szenen, wo sich dann zeigt, und das ist sowas, was in der Gesellschaft aktuell immer mehr wird, es gibt so diese Fragmentierung. Aber man versucht nicht mehr in Dialog zu treten, sondern es gibt halt entweder Feind oder Freund.
0: Genau.
1: Und das wird so wiedergespiegelt in vielen Szenen. Ist dann teilweise auch wahllos. Ja? Also es sind einfach der Feind aus, weil sie nicht so ticken wie ich. Und da ist so eine Szene in diesem Film Civil War, wie sie diesen Scharfschützen treffen oder diese beiden Scharfschützen, die auf ein altes Bauernhaus schießen und sie dann fragen, ja, wer ist denn da? Ja, egal, die schießen auf uns.
0: Also schießen wir zurück.
1: Genau. Ja. Das ist schon sehr, sehr, also es ist eine Zukunft, die man irgendwie kommen sieht. Ja? Also man kann den aktuellen Zustand und wo sich das hin entwickelt, wenn man da so ein bisschen weiterdenkt, durchaus sehen in so einem Szenario wie Civil War. Und das finde ich erschreckend, beängstigend, aber auch wahnsinnig gut umgesetzt, weil der Film sich nicht darum kümmert, uns zu erklären, wie es dazu kam oder was die Situation ist, sondern der wirft uns in diese Situation rein und zeigt eigentlich mit dem Zeigefinger da rein und sagt, das kommt dabei raus. Das ist so unterm Strich diese Zusammenfassung für mich von dem Film Civil War von Alex Garland.
2: 19 states have seceded.
3: The United States Army ramps up activity.
2: The White House issued warnings to the Western forces as well as the Florida Alliance.
4: The three-term president assures the uprising will be dealt with swiftly.
5: Let me know if you want to try anything out.
6: I'm aware there's like a pretty huge civil war going on all across America.
7: We just try to stay out. With what we see on the news, seems like it's for the best.
1: Das war meine Nummer 2, Civil War.
0: Und du hast wunderbarerweise den Trailer mitgebracht. Also bei mir ging es, ich habe ja vorhin bei Civil War erwähnt, dass so auch verschiedene Zitate aus verschiedenen Kriegsführungsmomenten auftauchen in der Geschichte. Und du hast, glaube ich, als wir über den Film gesprochen haben, auch das mit den Scharfschützen gesagt. Also ich sage nur das Stichwort Massengrab.
1: Ja, Jesse Plemons in dieser Rolle. Ich liebe ja diesen Schauspieler und er ist so angsteinflößend in dieser Rolle.
0: Genau, aber nicht zu viel verraten, genau, aber das ist so, nein, auch dieser Moment und wie es den vier Journalistinnen da geht und ich spüre es förmlich.
1: Ich habe diese Szene noch im Kopf, wo sie zu ihm sagen, we are Americans, und er antwortet, which kind of Americans?
0: Ja, genau, da kommt nämlich das, was du sagst, diese Fragmentierung.
1: Genau, und dann ist dieser Moment, der falsche Satz kann jetzt der Tod bedeuten.
0: Ja.
1: Also da gibt's, das summiert so dieses ganze Dilemma. Es gibt kein Dialog mehr, sondern es gibt nur noch Freund oder Feind. Also das entscheidet dann, deine Meinung entscheidet über Tod oder Leben. Ja, und das ist das Problem, wo wir immer weiter rein rasen quasi, dass viele, viele Leute der Meinung sind, dass Demokratie kann ja nur funktionieren durch einen Kompromiss. Und wenn dann kein Kompromiss mehr existiert, dann ist das mehr oder weniger die Konsequenz, die sich Alex Garland da überlegt hat.
0: Ja, genau. Und jetzt muss ich euch, also muss nicht, ich darf euch hier an dieser Stelle sagen, was ich mir überlegt habe. Und Wolfgang, diesen Film hast du nicht gesehen und ich habe ihn noch nicht mal im Radio vorgestellt, weil ich ihn auf den letzten Drücker geguckt habe und er kam jetzt nirgendwo mehr im Kino. Und mein Stichwort für diesen Film ist wahrhaftig. Es ist witzigerweise,

0: rasendes Mobil ist einfach ihr Auto. Sie ist da, sie trinkt, also natürlich kein Alkohol, ne? Sie hört da Musik und singt und lacht und weint. Also alles muss unterwegs stattfinden in diesem Transit. Und wir werden Ivo begleiten. Wir werden erstmal so Art Tableau verschiedene Menschen kennenlernen in verschiedensten Konstellationen, auch verschiedenen Alter, verschiedene, wie soll man sagen, verschiedenen Status, ja, die alle eine Person im Haus haben, die krebserkrankt ist und die einfach mit Palliativmedizin betreut wird. Ja. Also sie guckt vorbei, sie checkt ab und jedes Mal zack, neu, ah, okay, neues Haus, ah, wie sieht's da aus, ah, wo ist die Person denn? Also wir sind richtig mit ihr dabei, die Kamera ist dicht an ihr dran, es ist sehr kammerspielartig und wir erleben wirklich ein breites Feld deutscher Befindlichkeiten, ja, also alle möglichen Dinge werden da abgeklappert und irgendwann wird es für sie schwierig, denn eine ihrer Freundinnen ist auch an Krebs erkrankt. Gleichzeitig ist sie aber nicht nur ihre Freundin und bleibt trotzdem ihre Betreuerin, sondern sie hat auch noch eine Affäre mit dem Mann. Und dieser Film ist eine, im positivsten Sinne, eine Tour de force und ich muss euch sagen, ich habe mit Palliativmedizin zu tun gehabt, nicht beruflich, aber privat. Also ich kenne genau diese Situation und ich kann nur sagen, der Film, also in den Kritiken steht immer so fast dokumentarisch und ich finde hyperrealistisch. Es ist so unglaublich. Also da sitzt jeder Handgriff, jedes Medikament, jedes Instrument, was da steht, das ist echt. Also es ist nicht fiktiv, sondern ich habe wirklich das Gefühl, ich begleite sie und ich lerne sie auch kennen. Also sie ist auch eine alleinerziehende Mutter. Ihre Tochter ist so, weiß nicht, Schulabschluss hat sie auf jeden Fall in der Tasche. Das ist fast wie eine WG. Und wir sind so mit drin, dass ich abends, wenn sie dann nach Hause kam, dachte ich so, wow. Und so ist sie halt auch, ja. Also mal dreht sie die Musik auf, mal baut sie sich eine Riesentüte. Und wir sitzen mit ihr auf dem Balkon und denken so, oh ja. Also dieser Film ist furios und also ganz, ganz großartig. Diese Frau auch so, die sieht auch super charismatisch aus, aber sie ist, ne, passend zu deinem The Substance, sie ist jetzt keine super Schönheit oder so oder alles kleine Größe 34, aber sie lebt und es ist sehr echt und wir sind so nah dran durch dieses Kammerspielartige und sind mit ihr immer wieder hineingeworfen. Ah, jetzt sind wir wieder bei dieser Familie, ohne Witz, wo das ganze Wohnzimmer vollhängt mit, wie nennt man das, mit so Geweihen, also der Sohn von der älteren Dame ist Jäger, ne, und grauenhaft, ne, und einmal ist es ganz witzig und dann das nächste Mal ist es so ganz strange und man fragt sich, eskaliert da gleich was, ja, also sehr, also sämtliche psychischen Befindlichkeiten, die einem passieren können, wenn man mit jemand Krebskrankem zu Hause ist und das irgendwie managen muss, werden gezeigt und sie ist einfach, sie reitet uns durch diesen Film und diese Story. Ivo von Eva Triebisch mit Minna Wündrich als Ivo. Ganz großes
1: Kommt
0: Kino.
1: Kommt auf die Liste.
0: Kann ich echt. Ich bin mal gespannt, was du dann sagst. Ich fand ihn wirklich mega. Echt. An jedes Detail gedacht. So, ich habe natürlich auch noch an ein musikalisches Detail gedacht. Und zwar nochmal Good Girl Era. Genau, 19 States, nicht ganz. Da waren wir gerade schon. Good Girl Era, also ihr habt es vielleicht schon gehört, wir haben so ein bisschen Songs dabei, die uns auch das Jahr 2024 begleitet haben und wir sind ganz brav, wir suchen extra kurze aus, damit wir genug Zeit haben, denn nach diesem Song kommt der, oh Gott, der mega, mega, mega Countdown, Wolfgang. Wow. Ja, ne? Doch?
1: Ja, top.
0: Top, top.
1: Top 1, top
0: 1. Alright. Jetzt macht es nicht, was es soll, das ist ja frech.

0: So, wir sind bei Moving Pictures hier bei Radio Störfunk, die Top 5, die besten 5 Filme vom Jahr 2024, und jetzt sind wir bei der Nummer 1 angekommen. Jetzt wird's ernst.
1: Jetzt bräuchte ich eigentlich so einen Jingle, so da da da.
0: Ich habe ja meine Filme so ein bisschen zusammengefasst unter einem Motto, was ich an diesen Filmen mag, und bei dem ist es Filme, die zeigen, wohin oder wozu blinder Glaube führen kann. Und ich glaube, du weißt, was es ist, wie der Film heißt.
1: Ich glaube, das ist auch ein Berlinale-Film. Na, wir hatten uns neulich nochmal drüber unterhalten, dass man das Vaterunser x-mal beten kann, ja, bis der Brei...
0: Genau, das ist der Film Das Teufelsbad von Severin Fiala und Veronike Franz. Spielt in Österreich das Jahr 1800, des 18. Jahrhunderts, und ich fasse mal kurz zusammen, für die Tötung eines Kindes wird eine Frau zum Tode verurteilt, und dann das ist quasi so das Intro, und dann fängt eine neue Geschichte an, die sich eben auch mit dem Thema beschäftigt. Das ist so ein Mix, und das ist so was Ähnliches wie auch The Witch zum Beispiel damals gezeigt hat, irgendwie so diese, zum einen so einen historischen Background, aber auch versucht zu erklären, um was da passiert ist, um was es da geht und was da auch eben dieser religiöse Wahn teilweise auch dann für eine Rolle gespielt hat, um Leben zu vernichten. Ich fand den Film unglaublich faszinierend. Der hat mich sehr, sehr lange verfolgt, einzelne Szenen auch verfolgt. Und deswegen ist bei mir die Nummer 1 Das Teufelsbad.

0: gefällt's dir denn?
1: Das ist schön. Was ist gehört?
0: Was denn?
1: Das hat so schön geknackst.
0: Agnes.
1: Hast du dich eigentlich? Ja, jetzt schon.
2: Ja gut, wir können Freude haben mit dir, wenn du den Mokka essen willst.
1: Wegen deiner Mutter.
0: Schieß mir das.
1: Magst du mich nicht? Ich fürchte mich dort.
3: Jetzt geht es, wird schon.
4: Ja, das war der Trailer zu Das Teufelsbad und der ist unheimlich düster, der Film.
5: Ja.
4: Hat eine großartige Hauptdarstellerin mit Anja Plaschk, die man auch kennt unter Soap and Skin. Die spielt Agnes. Dann haben wir David Scheidt, ein Podcaster, der seine erste Rolle hat und natürlich dann bekannt Maria Hofstetter als Mutter von Wolf, die sich da auch immer wieder einmischt in diese Ehe zwischen den beiden. Und ich verrate jetzt gar nicht so großartig, um was es geht. Es ist einfach eine düstere Vergangenheit und der Film hat bei mir Bilder erzeugt, die mich echt lang verfolgt haben, die mir immer, also die, wenn ein Film schafft, mir Szenen ins Hirn einzubrennen, weil ich da doch dann immer über die Zeit sehr vergesslich bin, dann will das was heißen und Das Teufelsbad hat das geschafft. Ob ich den nochmal gucken kann, weiß ich nicht, weil der ist echt gruselig.
5: Ja.
4: Aber es hat so einen ähnlichen Effekt gehabt wie damals Blair Witch Project. Der hat mich so richtig gepackt mit diesem Gruselfaktor. Und heute noch, wenn ich durch irgendwelche Wälder fahre und komische Bäume sehe, denke ich an Blair Witch Project. Da habe ich jetzt Szenen, da komme ich auch immer wieder zurück an Das Teufelsbad.
5: Huhu, genau, also die Body Horror Moments, genau. Ja, also mir ging es dann, auch nachdem wir den Film Das Teufelsbad besprochen haben, schon nochmal ein bisschen so, aber grundsätzlich zum Beispiel Blair Witch Project, das weiß ich noch, den wollte ich gar nicht sehen, der hat mich gar nicht interessiert. Ich habe ihn mir dann damals doch angeguckt und mich hat er zum Beispiel gar nicht gekascht, aber der Vorgängerfilm von den beiden war dieses Ich sehe, richtig?
4: Ja.
5: Und den fand ich zum Beispiel furios und du nicht so.
4: Ja, da waren wir spannend. Genau gegenteiliger Meinung. Und jetzt ist es so ein bisschen ähnlich, wobei ich fand den ziemlich schlecht, den Ich sehe. Bei dir war das, ist jetzt, es geht nicht so weit auseinander, wenn ich es richtig in Erinnerung habe. Also du fandst den auch gut zumindest, aber nicht so großartig wie ich. Deswegen ist er bei dir jetzt wahrscheinlich nicht die Nummer 1.
5: Aber sowas von gut erwischt. Und zwar, Ladies and Gentlemen, ich kann manchmal nicht genau sagen, es gibt ja Umstände, unter denen man, einen ruhigen Moment, unter denen man Filme schaut. Und wenn man natürlich dann nach einem Jahr wieder auf der Berlinale ist und dann den Startfilm für die Sektion Panorama sieht und da richtig Bock drauf hat, weil einem die Story gefällt und dann haut einen der um. Und manchmal gucke ich mir auch einen Film an, wo ich denke, so Katrin, wir wollen den nächste Woche besprechen, jetzt guck den mal. Und dann ist es nicht so ein Wahnsinnsambiente, weiß ich manchmal nicht, was das ausmacht. Aber ich kann sagen, zu dem Film, den ich euch jetzt mitgebracht habe als meine Nummer 1 für das Jahr 2024, der Sendung Moving Pictures als die Katrinsche Hälfte mit 5 Filmen, ist ein Film, der ist eine Kooperation von Türkei, Georgien und Frankreich. Und der war für mich erfrischend. Voll auf die 12. Ich fand es großartig, dass er hauptsächlich mit Laiendarstellerinnen gedreht wurde und ich fand ihn extrem empathisch, was seine Story angeht. Der Film heißt Crossing, auf der Suche nach Thekla von Levan Akin und es geht um eine ehemalige Lehrerin in Georgien, die sich auf die Suche macht nach ihrer verschollenen Nichte Thekla. Ob Thekla so klar eine Thekla ist, wie sie es hier anhört, wer weiß. Und sie wird, nachdem sie in verschiedenen Kreisen versucht hat herauszufinden, ob jemand da noch von Thekla was weiß, einen jungen Mann an die Seite bekommen und dann wird das Ganze eine Art Roadmovie. Wir werden von Georgien nach Istanbul reisen und uns dort in die Queer- und Trans-Szene stürzen, die zwar an anderen Stellen gedreht wurde in Istanbul, als wirklich aber extrem nah an der Realität dran ist. Es wird zum Beispiel eine Frau geben, die, ja, sie ist so ein bisschen wie so eine Sozialarbeiterin, aber hat auch Anwaltsqualitäten, ja. Die ist im realen Leben genau das, was sie in dem Film Crossing spielt. Der Regisseur hat im Nachhinein zu dem Film Crossing auf der Suche nach Thekla auch gesagt, dass er sich praktisch in der Community umgehört hat, er hat mit denen zusammengesessen, er hat das Drehbuch damit entwickelt, er hat da ganz viele echte Charaktere ja geschafft, in diesen Film zu bekommen, was so die, wie sagt man, die Drehgenehmigung anging, ja, das hat man dann so ein bisschen lächelnd umgangen teilweise. Und dieser Film ist halt ein bisschen ein Culture Clash auch. Also wir fangen in Georgien an, extrem arm, extrem atmosphärisch, ja. Und zum Beispiel Mzia Anabuli, das ist eigentlich eine Theaterschauspielerin, das ist erst ihr zweiter Film. Sie spielt die Lehrerin Magnani und sie wird nach ihrer Nichte suchen. Und die erste Szene ist, wir sind am Strand in einem ganz einfachen Haus, wo wirklich alles abfällt, wo man sich denkt, wie viel Cent pro Monat haben die zum Leben? Und man hört auf einmal von außen so tack, tack, tack, jemand mit starkem Schritt, zügigem Schritt, der sich auf dieses Haus zubewegt. Und sie ist einfach eine durchgängig starke Frauenrolle. Und am Schluss wird Crossing so eine sehr schöne, fantastische Ebene finden, um das Ganze zu einem vielschichtigen Ende zu führen. Also das war mein erster Film dieses Jahr auf der Berlinale, nicht der erste Film des Jahres 2024. Und er hat mich so erwischt und ich fand den so geil gedreht und so toll gespielt und die Settings, ich hatte wirklich das Gefühl, ich stehe in Istanbul, ich stehe in Georgien am Strand und es war sehr real, so würde ich sagen, genau. Und natürlich aber auch ein sehr ernstes Thema, ja, also die Queer Community in Istanbul, die hat da schon ein bisschen Möglichkeiten, aber auch nicht nur und nicht so, ja, und was eben auch stark ist, dass diese ehemalige Lehrerin, das wird eben so ein bisschen rausgestellt, ne, dass die Lehrerin war, die Tante von Thekla, die ist halt einfach cool. Ne, also wir haben dann zwei so Buddies, so ein bisschen so Außenseiter, die sich zusammentun und aneinander auch reifen. Also großes Kino im wahrsten Sinne des Wortes. Meine Nummer eins. Crossing.
4: Genau, damit sind wir am Ende für das Jahr 2024. Wir haben gerade so ein bisschen zwischen den Songs gesprochen, dass wir hauptsächlich weibliche Darstellerinnen haben. Ja. Ich muss leider sagen, bei I Saw the TV Glow falle ich aus der Reihe. Wobei, da kann man ja drüber streiten. Ja, es ist zumindest kein Mann.
5: Genau.
4: Da sind keine Cis-Männer, wie man sagt. Aber ansonsten haben wir zum größten Teil weibliche Darstellerinnen. Und genau. Das heißt doch schon mal, das zeigt doch schon mal, dass es ein gutes Jahr war. Weil es gab viele Jahre, wo die Männer dominiert haben. Und jetzt haben wir hier 9 Filme haben wir. Wir hatten ja spekuliert, ob es tatsächlich 10 werden. Wir haben 9, eine Überschneidung, Civil War, der uns beide gut gefallen hat. Und ich fand es auch gut, dass jetzt Filme dabei waren, die wir gegenseitig noch nicht gesehen haben. Dann haben wir beide noch was mitgenommen. Du hast The Substance nicht gesehen. Ich habe von dir 2, The Crossing und Evo nicht gesehen. Die werde ich mir auf jeden Fall mal auf die Liste schreiben, denn wenn du sagst, das ist Top 5, dann muss ich die natürlich nachholen.
5: Und dann ist die Frage, wie du es gefunden hast.
4: Da gibt es kein Entkommen.
5: Das hören wir dann.
4: Genau. Ja, ich habe noch so ganz, ganz viele, die dann so knapp auf die Nummer 5 gekommen sind. Auch den Film, den wir letzte Woche besprochen haben, Memoirs of a Snail zum Beispiel, war ein fantastischer Film. Also bei mir hat es um die Platz 4 und 5, da war es so ein bisschen locker, aber so die ersten 3, die waren felsenfest, beziehungsweise auch der erste vor allem, das Teufelsbad, der hat sich bei mir eigentlich schon seitdem ich ihn gesehen habe so manifestiert. Wobei ich sagen muss, ich bewerte die Filme ja immer auf Letterboxd und da gibt es dann maximal 5 Sterne, also von einem halben bis zu 5. Und ich hatte dieses Jahr tatsächlich keinen mit 5 Sternen, der mich so wirklich weggeblasen hat. Bei dir hat sich's bei The Crossing so angehört. Das Teufelsbad waren bei mir 4,5. Also es war so dieses, ja, wie soll man sagen, das klingt jetzt so ein bisschen esoterisch, so dieses Übermenschliche, dieses Erlebnis, das man da so hat bei einem Film, war jetzt länger nicht mehr. Das war jetzt die letzten paar Jahre nicht so, dass ich so einen Film hatte, 5 Sterne Meisterwerk, da gibt's gar nichts zu bemängeln. Na, oder ein Film, der irgendwas völlig crazy mit mir gemacht hat, wie zum Beispiel The Act of Killing damals.
5: Ja, genau.
4: Das gab's jetzt hier bei mir nicht, aber es gab tatsächlich eine große Latte an 4 Sternen bei mir, also einige wirklich gute Filme,
5: ja,
4: die ich sehr genossen habe. Also ich würde mal sagen, von dem, was ich gesehen habe, war es auf jeden Fall ein Jahr mit sehr, sehr guten Filmen und es waren sehr wenige dabei, die wirklich, wirklich schlecht wurden.
5: Das stimmt, so ging es mir auch. Zum Beispiel hätte ich auch so eine asiatische Fraktion aufmachen können mit Die Unschuld, Perfect Days oder Gojira Minus One. Also die 3 fand ich zum Beispiel auch richtig gut. Aber ich hatte dann irgendwo einen Punkt, wo ich dachte so, hey, it's ladies' year. Genau.
4: Genau. Vielleicht können wir in der nächsten Live-Sendung noch mal ein bisschen reden über das Jahr, weil die Sendung geht jetzt zu Ende.
5: Aber sowas
4: dann lagern wir das aus. Das waren jetzt die wichtigen Top 5. Für mich noch mal zum Abschluss. Mein Lieblingsalbum von diesem Jahr ist von der Band Fever 333 und die haben ein neues Album. Das heißt Darker White und das ist einer der fantastischen Songs. Die sind alle großartig. Das ist Nosebleeds und damit verabschieden wir uns für das Jahr 2024 und hören uns nächstes Jahr wieder.
5: Am 6. Januar.
4: Genau, mit den neuen Filmen fürs Jahr 2025. Wir sind sehr gespannt, was dann am Ende des Jahres auf unseren Listen steht.
5: Genau, bis dann, bye.

Hallo, liebe Hörerinnen und Hörer. Schön, dass ihr wieder mit dabei seid bei Terrific Tunes, Where Have All the Good Times Gone, hier auf Radio Störfunk. Mein Name ist Ralf Heber. Auch für die heutige Sendung habe ich wieder feine Musik rausgesucht. In den kommenden 60 Minuten laufen hier hörenswerte Beatnummern der 1960er Jahre für euch. Macht es euch also auf dem Sofa gemütlich, schenkt euch noch ein Feierabendbier ein oder stellt euch noch was Süßes hin, bevor gleich der erste Song läuft. Den Montag habt ihr jedenfalls rumbekommen und jetzt könnt ihr endlich bei anständiger Musik chillen. Und was wünscht man am Montag herbei? Richtig, man wünscht sich nichts sehnlicher, als dass endlich Freitag werde. Das war schon 1966 so, als The Easy Beats mit ihrem Titel Friday on My Mind einen großen Hit landeten. Hier sind die fünf Australier mit ihrem bekanntesten Song.

Friday on my mind von den Easy Beats war das gerade. Als australische Beatles wurden die fünf Musiker aus Sydney damals gehandelt. Eine Beatlemania vermochten sie in Down Under nicht auszulösen, wohl aber ein Phänomen, das die australische Presse in jenen Tagen als Easy Fever bezeichnete. Die beiden Gitarristen Harry Vander und George Young waren die kreativen Köpfe der Band, die die Lieder schrieben. Der 2017 verstorbene George Young war der ältere Bruder von Angus und Malcolm Young von AC/DC. Gleich werdet ihr noch einmal australische Brüder singen hören. Hier kommen nämlich jetzt für euch die Bee Gees mit ihrem Bergwerksunglückssong New York Mining Disaster 1941 aus dem Jahr 1967.

New York Mining Disaster 1941, The Bee Gees. Beatles Leadgitarrist George Harrison soll ja Barry Gibb von den Bee Gees mal erzählt haben, dass er sich die Single New York Mining Disaster 1941 zugelegt habe, weil der Song für ihn stark nach den Beatles klang. Zwar sei dies laut Barry damals unbeabsichtigt gewesen, doch räumte er ein, dass man damals ein bisschen wie die Beatles klingen musste, wenn man Platten verkaufen wollte. In den 60ern wurde überhaupt alle Musik an den Beatles gemessen und der Erfolg flog den vier Pilzköpfen aus Liverpool nur so zu. Ganz nebenbei scheinbar, denn wenn wir John Lennon glauben dürfen, dann war eine seiner Lieblingstätigkeiten das Schlafen. Das ging angeblich so weit, dass Paul McCartney öfters bei John vorbeikommen und ihn wecken musste, wenn die Beatles einen Song mit ihm aufnehmen wollten. Seine Schläfrigkeit thematisiert John im Beatles-Song I'm Only Sleeping, auf dem George Harrison seine Gitarrenparts übrigens rückwärts einspielte.

The Beatles, I'm Only Sleeping von 1966. Vielleicht war ja Johns und Yokos legendäres Bad In gar keine Rebellion gegen den Krieg in Vietnam und die beiden waren einfach nur müde. Wir werden es ihnen leider nicht mehr fragen können. Nein, Scherz beiseite. Natürlich haben die beiden sich mit der Aktion für den Weltfrieden eingesetzt und wir wissen ja alle, dass John ein Rebell war. Genau wie auch Dave Davies von den Kinks. Nur rebellierte der zumeist gegen seinen Bruder Ray, in dessen Schatten er immer stand. Als Songwriter und Leadsänger der Kinks war Ray nun mal auch der Frontman. Doch auch Dave steuerte ab und an gute Songs zum Repertoire der Kinks bei. Beispielsweise den Titel Love Me Till the Sun Shines von 1967.

Die Kings habt ihr da gerade gehört mit der Dave Davies Nummer Love Me Till the Sun Shines. Nehmt euch noch ein paar Sonnenstrahlen aus dem Liedtitel mit, liebe Hörerinnen und Hörer, denn wir gehen jetzt an einen finsteren Ort, an dem die Sonne niemals scheint, nämlich in die Unterwelt. Hier ist der Orpheus-Hymnus From the Underworld der Band The

aus dem Jahr 1967, From the Underworld von The Hurt. Bekanntester Musiker der Gruppe war ja Gitarrist Peter Frampton, der dank des Erfolges von From the Underworld in Großbritannien zum Superstar avancierte. Geschrieben wurde dieser Song übrigens von Ken Howard und Alan Blakely, den Managern der Band, die außerdem auch die Gruppe Dave D, Dozy Bakey, Mick & Titch unter Vertrag hatten. DDD BM&T werde ich allerdings ein andermal für euch spielen, denn wir brauchen hier jetzt erstmal was Härteres. Deswegen spiele ich nun die Troggs mit ihrem sexuell aufgeladenen Song I Can't Control Myself.

knackig und sexy I Can't Control Myself aus dem Jahr 1966 von The Troggs. Ebenfalls von 1966 und genauso sexy ist auch The Who's Power-Pop-Song So Sad About Us, ein Lied über eine Trennung, das zu den meistgecoverten Liedern von The Who gehört. In späteren Jahren spielten auch andere Bands wie etwa The Jam oder The Breeders den Song. Wir hören jetzt aber das Original. Bitte sehr.

So Sad About Us, The Who. Mitte der 60er Jahre prägte der englische Musikjournalist Phil Smee ja die Genrebezeichnung Freakbeat für Beatmusik, die in einem etwas härteren Gewand daherkam. The Who zählten damals mit dazu, ebenso die beiden Bands, die ich jetzt für euch bringe. Zuerst werdet ihr gleich Making Time von The Creation hören, direkt darauf folgen die Pretty Things mit ihrem rauen Midnight to Six Man.

Für alle, die erst später eingeschaltet haben, hier ist Radio Störfunk und es läuft gerade die Musiksendung Terrific Tunes, Where Have All the Good Times Gone? Ich spiele heute Beatnummern der 1960er Jahre für euch. Viel Spaß!

Das war gerade der Midnight to Six Man der Pretty Things von 1966. Das Lied davor war Making Time von The Creation, ebenfalls aus dem Jahr 1966. Making Time stammt aus der Feder des Creation-Sängers Kenny Pickett und des Creation-Gitarristen Eddie Phillips. Eine Besonderheit an dem Lied ist, dass Phillips in dem Lied seine Gitarre mit dem Geigenbogen bearbeitet. Eine Technik, die etwas später Jimmy Page bei Led Zeppelin verfeinern sollte. Midnight to Six Man hingegen wurde geschrieben vom Pretty Things-Gitarristen Dick Taylor, der ja auch Mitglied der Urformation der Rolling Stones war, und vom Session-Drummer Bobby Graham. Und beim Stichwort Rolling Stones werde ich nun keinesfalls die Gelegenheit versäumen, Mick, Keith und Co. hier für euch zu bringen. Ihr hört jetzt erstmal die Stones mit Get Off of My Cloud.

Get off of my cloud. So klangen die Rolling Stones 1965, in dem Jahr, als sie auch ihren Überhit Satisfaction veröffentlichten. Die Jagger Richards Nummer Get off of my cloud war der Versuch, kommerziell an den Erfolg von Satisfaction anzuknüpfen. Und jetzt kommt ein Lied, liebe Hörerinnen und Hörer, dessen Text ganz ähnlich wie der von Satisfaction den Hunger ausdrückt, alles im Leben mitzunehmen, was sich einem so bietet. The Animals, It's My Life.

Weiß. It's My Life von 1965, The Animals. Das Lied wurde übrigens als Auftragsarbeit von den professionellen amerikanischen Songwritern Roger Atkins und Carl DeRico für die Animals geschrieben. Von den beiden übernahm die britische Gruppe aus Newcastle upon Tyne außerdem die recht bekannt gewordenen Songs We Gotta Get Out of This Place und Don't Bring Me Down, Bring Me Down. Auch auf den Platten der Spencer Davis Group findet man ein

The Midnight Special, ein altes amerikanisches Traditional, das der Brite Spencer Davis als Country-Song für seine Spencer Davis Group arrangierte. Wir werden für den Rest der Sendung weiterhin bei amerikanischer Musik bleiben, liebe Hörerinnen und Hörer. Bis jetzt habe ich ja ausschließlich britische Bands für euch gespielt. Jetzt schicke ich noch einige amerikanische Nummern hinterher. Den nächsten Song werden viele von euch vermutlich in der Version von Joe Cocker kennen, doch Summer in the City ist ursprünglich ein Titel der New Yorker Band The Lovin' Spoonful, deren Chef John Sebastian war. Aus dem Jahr 1966, Summer in the City.

0: Mir wurde allein vom Zuhören heiß. Summer in the City von The Lovin' Spoonful. Da kann man es eigentlich nur wie die Beach Boys machen und sich in Badehose an den Strand legen oder sich mit seinem Surfbrett in den Pazifischen Ozean werfen. Oder man schnappt sich, wie im nächsten Lied, ein Motorrad, um darauf rumzucruisen und den Fahrtwind zu genießen. Schnallt euch lieber mal an, hier kommen jetzt die Beach Boys mit ihrer Little Honda angerast.
1: Go!

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Da haben die Beach Boys bei hohem Tempo gleich mehrere rote Ampeln überfahren. Ein toller Song. Mehrstimmig konnten übrigens nicht nur die Strandjungs, sondern auch die aus Los Angeles stammende Band The Turtles. Von dieser Gruppe findet man auf 60s Compilations meistens die Songs Happy Together, Eleanor und She'd Rather Be With Me. Und das, obwohl die Combo noch viel mehr großartige Songs rausbrachte, beispielsweise eine recht coole Coverversion von Gene Clarkes und Roger McGuinn's Song You Showed Me.

Der letzte größere Erfolg der Turtles, bevor sich die Gruppe auflöste, war das eben das Liebeslied You Showed Me aus dem Jahr 1968. Und jetzt hört ihr noch ein weiteres Liebeslied, ihr alle kennt es, Sonny and Cher, I Got You Babe.

Sonny & Cher's größter Hit I Got You Babe aus dem Jahr 1965. Sonny Bono, mit dem Cher damals verheiratet war, schrieb sowohl die Musik als auch den Text des Liedes. Liebe Hörerinnen und Hörer, wir sind schon wieder fast am Ende der heutigen Sendung angekommen. Das letzte Lied, das ich heute für euch spiele, ist ein beliebter Motown-Song der Supremes. You Keep Me Hanging On heißt das Lied, das vom Songwriter-Trio Holland, Dozier Holland für Diana Ross und ihre beiden Mitstreiterinnen Florence Ballard und Mary Wilson geschrieben wurde und das die drei Ladies 1966 herausbrachten. Gleich hört ihr den Song, vorher sage ich Tschüss und danke fürs Zuhören. Ich würde mich außerdem sehr freuen, wenn ihr auch kommenden Montag ab 20 Uhr wieder mit dabei wärt bei Terrific Tunes, Where Have All the Good Times Gone, hier auf Radio Störfunk. Ciao, euer Ralf Heber.

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Es ist 22 Uhr. Willkommen zur Flower Power Hour auf Radio Störfunk. Eine Stunde Musik aus dem Zeitalter der Psychedelia. Ja, aber was heißt das eigentlich, psychedelisch? Farben, Muster, vielleicht Kontrollverlust? Und musikalisch? Psychedelisch, ist das ein Sound, ist das ein Gefühl oder vielleicht eine Art, die Welt zu sehen? Heute gehen wir genau dieser Frage nach. Nicht wissenschaftlich, sondern emotional und vor allem mit Musik. Und wenn ich an Psychedelia denke, dann lande ich in den 60er Jahren. Auch wenn es diese Musik bis heute gibt, die 60er haben ihren ganz eigenen Klang. Offen, suchend und manchmal ein bisschen neben der Spur. Und genau da steigen wir ein mit den Birds. 8 Miles High.

Ja, das waren Jefferson Airplane mit Volunteers aus dem Jahr 1969. Got a Revolution! Nicht umsonst spricht man ja von bewusstseinsverändernd. Und genau das war diese Zeit. Experimentieren, Neues ausprobieren, ja, mal auf die hohe Kante gehen, die Dinge anders sehen und vielleicht auch verändern. Ändern. Und genau das gehört zu Psychedelia. Ungewöhnliche Klänge, fremde Instrumente, neue Wege im Studio und hier zum Beispiel ein sehr schönes Beispiel, die Boxtops Cry Like a Baby.

0: Ja, manchmal versteckt sich die Psychedelia in Songs, die eigentlich am Anfang ganz zugänglich wirken. Und manchmal gibt's Musik, die gar nicht erst versucht, eingänglich zu werden, dich festzuhalten, die dich einfach mitnimmt. Ihr hört die Flower Power Hour auf Radio Störfunk und wir kommen zu unserer festen Kategorie, die Platte der Woche.
1: Die Platte der Woche.
0: ...1967 in London. Soho. Kleine Szene, ein paar Clubs und eine Band, die gerade erst beginnt, ihre eigene Sprache zu finden. Ich spreche von Pink Floyd. Die Songs sind keine klassischen Songs mehr, sondern eher Zustände, Geräusche, Ideen, Fragmente. Und die Platte der Woche ist genau aus dieser Phase. The Piper at the Gates of Dawn. Habe ich auch, ne? Ja, Leute, holt die mal wieder raus aus dem Plattenschrank, ja, und hört sie mit euren Kindern und Enkeln und Neffen und Freunden. Es ist ein Album zwischen Kinderzimmer und Kosmos, zwischen Struktur und völliger Auflösung. Und daraus hören wir jetzt. Die nächsten 10 Minuten gehören euch. Interstellar Overdrive.

So, jetzt bin ich fast ins Träumen geraten bei Fever Tree mit den San Francisco Girls. Ja, gerade noch völliger Kontrollverlust mit Pink Floyd. Plötzlich wieder Rhythmus, Struktur, den kalifornischen Boden unter den Füßen. Und genau dazwischen passiert Psychedelia bei Radio Störfunk in der Flower Power Hour. Zwischen Suchen und Finden, zwischen Klang und Bedeutung. Und manchmal versteckt sich ja vor allem auch in den Texten so einiges. Und damit kommen wir zu unserer Rubrik, die Geschichte hinter dem Song. Da geht es nämlich heute auch um einen Songtext, der bis heute mehr Fragen aufwirft, als er beantwortet.

Stell dir einen Raum vor. Mitten in der Nacht, die Luft steht, irgendwo flackert ein Licht. Und genau in diesem Raum beginnt dieser Song. Wir schreiben das Jahr 1965. Bob Dylan lebt zeitweise im Chelsea Hotel in New York. Ein Ort, an dem Künstler ein- und ausgehen. Ein Ort zwischen Kreativität und Schlaflosigkeit. Dylan schreibt zu dieser Zeit einige seiner rätselhaftesten Texte. Und einer davon trägt zunächst einen anderen Titel, Freeze Out. Die frühen Versionen sind roh, fast zerbrechlich. Er spielt den Song live, verändert Zeilen, verschiebt Bilder, als würde er selbst noch nicht genau wissen, wohin das alles führt. Erst Monate später, in Nashville, während der Aufnahmen zum Album Blonde on Blonde, findet der Song seine endgültige Form und auch seinen Namen Visions of Johanna. Worum es geht, haben schon viele versucht zu deuten. Im Zentrum stehen zwei Figuren. Louise, sie ist da, greifbar im Raum. Und Johanna, sie ist nicht da und trotzdem überall. Ist Johanna eine reale Person, eine vergangene Liebe, ein Ideal? Doch Dylan gibt darauf keine klare Antwort. Und genau das ist der Punkt. Denn dieser Song funktioniert nicht einfach wie eine Geschichte. Er funktioniert wie ein Traum. Bilder tauchen auf. Leere Räume, seltsame Begegnungen, flackerndes Licht. Aber sie ergeben kein klares Bild. Stattdessen entsteht etwas anderes. Ein Gefühl von Sehnsucht, von Abwesenheit, von etwas, das man nicht festhalten kann. Und das genau ist der Moment, in dem dieser Song psychedelisch wird. Nicht, weil er von Drogen erzählt. Oder vielleicht doch. Er verschiebt unsere Wahrnehmung. Er zeigt, dass Realität nicht immer logisch ist, sondern fragmentarisch, flüchtig und manchmal widersprüchlich. Visions of Johanna ist kein Song, den man versteht. Es ist ein Song, in den man hineingerät. Und wenn man einmal drin ist, dann sieht man die Welt für einen kleinen Moment ein kleines bisschen anders.

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The Velvet Underground mit Venus in Furs. Ja, vielleicht geht's genau darum, dass man Dinge anders sieht und sie dann wieder zusammenfügt. Und manchmal wird daraus dann etwas ganz Einfaches. Und manchmal nimmt Psychedelia dich wieder mit. Ganz woanders hin. Was also ist psychedelisch? Vielleicht nicht nur ein Sound, sondern ein Moment. Der Moment, in dem Musik mehr wird als Musik. Ein Raum, ein Gefühl, eine Möglichkeit, die Dinge eben anders zu sehen. Und vielleicht bleibt am Ende genau das, gar kein klares Bild, sondern ein Nachhall, ein Gefühl. Und das war die Flower Power Hour für heute. Am Mikrofon war Sebastian Arndt und nächste Woche hört ihr eine Open Session mit mehr gut kuratierter Psychedelia und dem ein oder anderen Klassiker. Die letzte Viertelstunde lasse ich einfach mal so durchlaufen. Pink Floyd, Hendrix, Beatles, Strawberry Alarm Clock. The love you take is equal to the love you made. In diesem Sinne, macht's gut. Viel Spaß noch.

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2: Hier ist Rebecca vom Störmelder und ihr hört heute mit mir Songwünsche vom Sommerfest, die beim Glücksrad eingereicht wurden. Und wir starten in die Sendung mit dem Lied Dance Monkey. Da wurde dazu geschrieben als Gruß: Dance Monkey grüßt Paula.

Ihr hört die Störfunk Tunes mit Songwünschen vom Sommerfest vom 8. Juli. Und als nächstes spielen wir einen Songwunsch von Manuel. Er wünscht sich von Dr. Peacock das Lied Trip to Ireland und schreibt dazu als Gruß: Störfunk ist cool.

Ihr hört die Störfunk Tunes mit euren Songwünschen vom Sommerfest. Das war jetzt gerade Redemption Song von Bob Marley. Und unser nächster Songwunsch ist von Haftbefehl das Lied Chabos wissen, wer der Babo ist.

Ihr hört die Störfunk Tunes heute mit Songwünschen vom Sommerfest. Da gab es ein Glücksrad und ja, ein Abteil des Glücksrads war eben, dass man sich einen Song wünschen darf, der hier im Radio gespielt wird. Und offensichtlich war da Haftbefehl sehr beliebt, denn wir haben jetzt direkt nochmal einen Songwunsch von diesem Künstler, nämlich das Lied 069. Und gewünscht haben sich das Darko, Louis und Oman und sie schreiben dazu einen Gruß an den Haftrichter.

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Die Störfunk-Tunes heute mit Songwünschen vom Sommerfest. Das war am 8.7. im Hospitalhof. Und der nächste Songwunsch kommt wieder aus dem deutschsprachigen Raum, nämlich das Lied Junge von den Ärzten wünscht sich Bela.

Rocketman von Elton John ist der nächste Songwunsch, den wir hier jetzt spielen werden. Das hat sich beim Sommerfest vom Radio Störfunk Aaron gewünscht.

Bei den Störfunk-Tunes erfüllen wir heute eure Songwünsche vom Radio Störfunk Sommerfest, das am Freitag, 8.7. im Hospitalhof in Schwäbisch Hall von uns gefeiert wurde. Und jetzt haben wir gerade Through the Looking Glass von Machine Supremacy gehört. Ein Songwunsch von Justin. Und danach kommt jetzt das Lied Stairs von Chigler. Gewünscht hat sich das Gabriel James und sendet Grüße an Freddy Richter.

Ihr hört die Störfunk Tunes und heute spielen wir eure Musik, nämlich genauer gesagt Songwünsche, die ihr beim Radio Störfunk Sommerfest abgegeben habt. Und ja, dementsprechend bunt ist auch der Mix heute. Nach einem weiteren Song von Haftbefehl folgt jetzt von Taylor Swift das Lied Love Story und

Ihr hört die Störfunk Tunes heute mit Songwünschen vom Sommerfest. Und der nächste Songwunsch, der kommt von Tina. Sie wünscht sich von König der Löwen den Soundtrack Nancy Ngonyam, aber in der Techno-Version. Ja, leider habe ich das nicht gefunden. Ich muss mich dafür entschuldigen, aber wir hören einfach die normale Version. Das Lied im Englischen heißt es auch Circle of Life. Und Tina schreibt dazu zu dem Lied: Ein Gruß an die Glücksfee Tanja und alle anderen lieben Zuhörer. Und an der Stelle richte ich jetzt wiederum mal einen Gruß an Tina aus. Wenn du das Lied in der Techno-Version mir vielleicht schicken möchtest, dann werde ich es sicher mal spielen im Radio. Einfach eine Mail schreiben an mittagsmagazin@störfunk.de. Mich würde es auch freuen, die Techno-Version mal kennenzulernen. Aber jetzt hören wir Circle of Life in der Originalversion von König der Löwen.

Tschüss, schreibt Jack. Er wünscht sich das Lied Fading Nights von Para for Cuba. Und damit verabschiede auch ich, Rebecca, mich. Ich habe heute mit euch die Stürfung Tunes gemacht. Und wir haben lauter Songwünsche gehört vom Radiostürfung Sommerfest. Das war am 8. Juli im Hospitalhof in Schwäbisch Hall. Und an der Stelle nochmal vielen Dank an alle, die da waren und Songwünsche eingereicht haben.

0: Da sind wir wieder. Herzlich willkommen, meine Damen und Herren, zu Radio Freispiel. An diesem herrlichen Donnerstagabend.
1: Jawohl, jawohl, jawohl. Hallo alle miteinander. Ist es nicht wunderbar? Es ist gefühlt viel zu warm, aber es ist herrlich.
0: Ja, wobei, wir haben ja gerade für Dynamik gesorgt hier bei uns im Knorsikon, wo wir uns wieder alle hier zusammengefunden haben, ja, und haben hier unseren vierten Kameraden heute am Start. Nein, nicht Liam Lichtfänger, der ist kurzfristig verhindert, sondern unseren Max Ventilator. Ja, der läuft hier nämlich auf Max. Ja, ist Maxley, Maxi Bauer Ventilator, und ich bin mir sicher, er wird für gewisse Dynamik sorgen in dieser Sendung, nämlich, dass wir nicht überhitzen, ja, weil das Herzfeuer brennt. Wir hatten gerade schon 17 Minuten Herzflattern vor der Sendung. Oh, nur für euch, für unsere Fans. Und deshalb freuen wir uns jetzt auf die kommende Stunde. Fliegt mit uns im M-Eukal-Bomber. Ja? Der M-Eukal-Hustenbomber, er fliegt heute Nacht auch für euch. Und ihr könnt euch in den Bonbon-Schacht legen und euch einfach mitfliegen und euch dann fallen lassen.
1: Ja? Ja, wie so ein Drops einfach rausplumpsen lassen.
0: Ja.
1: Lasst oder euch droppen.
0: Es kann ja auch sein, ihr habt Husten. Ja. Eine Sommererkältung hat euch erwischt hier bei diesen hohen Temperaturen. Dann wartet einfach, bis unser M-Eukal-Bomber über eure Wohnung fliegt und streckt euren Kopf gen Himmel, macht den Mund auf und vielleicht fliegt dann ein leckeres M-Eukal-Bonbon in euren Rachen. Ich will aber noch dazu sagen, es gibt auch andere gute Bonbon-Hersteller und Husten-Bonbon-Hersteller. Also sucht euch da einfach, falls ihr betroffen seid, einen raus.
1: Was machst du da, Domme?
0: Ja, unser Dominik knistert.
1: Ja, ich muss mir ein wenig an der Nase rum.
2: Mach das doch weg vom Mikrofon.
0: Nein, das ist ASMR für unsere Fans, ja, dass die gleich wissen, was hier los ist.
1: Warte, ich kann es auch noch so machen.
0: Hier bei uns, da brennt das Herzfeuer, meine Damen und Herren. Und wir haben auch heute wieder für euch
1: Mumpitz,
0: Scabberneck und ein prickelndes Musikschorle. Und es ist einfach so prächtig heute. Ja. Es schorrt und prickelt so richtig. Und da geht mir auch gleich das Herzfeuer auf. Ja. Es ist toll. Und ich würde sagen, wir starten gleich mal rein. Wir hören gleich mal unser erstes herrliches Lied. Ja, was haben wir denn?
2: Pentagram.
3: Review your choices.
0: Bis gleich.
2: Ein Omen?

0: Das waren Bannergram mit Review Your Choices. Ja, also nehmt's euch vor.
1: Ja. Sehr nice, sehr nice.
0: Herrlich.
1: Ah, verdammt, das war so.
0: Und damit wieder zurück hier im sommerlichen Knorsikon. Ja, heute mit richtig Dynamik in der Luft. Die Stadt war heute brechend voll. Ja, genauso wie unsere Sendung heute wieder pickepacke voll ist für unsere Fans. Es ist herrlich.
1: Extra für euch wieder nur das Beste zusammengepackt. Von uns, für euch und ohne uns.
0: Ja, stimmt. Und ja, vorhin hier große Einweihungsparty für die Telefonzelle. Ja. Also, falls ihr vor Ort wart, dann filmt euch. Ach so, ja, ja gut. Also filmt euch jetzt im Nachhinein noch zu Hause und berichtet uns davon. Ja?
1: Ja, würde uns sehr interessieren. Wirklich sehr.
0: Ja,
1: das Wetter hat ja perfekt eingeladen da dazu.
0: Wir sind kurz vorbeigelaufen und ich habe gemerkt, da ist Dynamik. Ne? Da ist Dynamik. Da war auch die, da war die Haller Kulturszene und wir sind quasi als Speerspitze der Vorreiter der Avantgarde der Haller Kulturszene kurz vorbeigelaufen, haben uns das Ganze mal angeschaut, aber sind dann doch wieder in unsere Katakomben, ja, verschwunden und haben hier für euch diese Sendung vorbereitet in mühevoller Redaktionsarbeit. Ja. Also wie gesagt, 17 Minuten Herzflattern direkt vor der Sendung. Außerdem eine aufs Herz für süß gab es auch noch.
1: Ja, das muss schon sein.
0: So lecker. Und,
1: so sweet.
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1: Aber hallo, da weiß jeder direkt, wo das hin muss. Das ist unsere Abteilung. Genau. Oder was auch schon cool wäre, kommt vorbei, stellt euch zu den anderen hier runter ans Fenster und schreit hoch, vielleicht winken wir.
0: Ja, also für jeden, der hier sich ans Fenster stellt und ruft, Freispiel, lassen wir einmal das Herzfeuer brennen.
1: Ja, ja, ja. Und vielleicht gibt es dann sogar noch einen Musikwunsch, wenn es so voller Inbrunst ist.
0: Weiß ich nicht mal. Ja, kehlig.
1: Ja.
0: Kehlig, sweet.
1: Ja.
0: Dann bekommt ihr einen kleinen... ja, eine Möglichkeit hier, eure Lieblingsmusik bei uns zu spielen. Also kommt vorbei, schreit Freispiel und dann freuen wir uns gemeinsam über den Pfandzettel,
1: ja,
0: den ihr auch noch mitbringt. So.
1: So nämlich.
0: Was haben wir denn in unserem prickelnden Musikschorle für unsere als nächstes dabei?
2: Three Little Birds.
1: Oh. Schön, schön. Ich würde sagen, bei dem Wetter absolut.
0: Richtig sommerlich bisher hier.
1: Oh ja.
2: Es geht auch so weiter.
1: Na dann, viel Spaß.

0: It's gonna be alright.
1: Da sind wir wieder für euch zurück, ja. Und jetzt auch tatsächlich so ein bisschen entspannt hier am immer noch recht warmen Donnerstagabend. Ja, ihr habt es gemerkt, der Sommer ist in der Stadt. Und da Freispiel ja mit dem Lauf der Sonne, mit dem Kalender und mit den Jahreszeiten geht, bin ich mir sicher, dass ihr die sommerlichen Hitzewallungen mit unserer Sendung besser übersteht. Ne? Weil wir kühlen euch ab. Wir liefern immer genau das, was ihr wollt und braucht.
0: Stimmt.
1: Für jeder Jahreszeit hier. Ja, es ist jetzt, einfach herrlich. Freispiel sendet in Wind und Wetter hier. Bei Sturm und Regen sind wir hier für euch im Knorsikon. Ja? Und jetzt auch bei
0: Hagel.
1: Und jetzt auch in dieser Höllenhitze. Ne?
0: Ja.
1: Höllisch.
0: Aber alles nur dank unserem guten Maxi hier.
2: Und MOK.
1: Oh yeah. Ja. Der MOK-Bomber, er
2: es
1: fliegt
2: gibt
1: heute
2: auch
1: Nacht.
2: Andere gute Husten.
0: Denn der macht den Bonbon.
1: Das stimmt.
0: Der Bonbon macht dich so frisch, dass du dir denkst: Eiszeit, Baby. Oh ja. Und dann.
2: Fast so frisch wie wir.
0: Oh, ja, aber hallo. Und dann Ventilator auf Full Power und.
2: Perfekt.
0: Es geht nicht besser.
1: Ja, einfach auch
0: In euren Drink rein. Einfach so einen kleinen Tag, MOK.
1: Ja, auch jetzt im Sommer in euren Cocktail. Ehrlich,
0: ja.
1: Ne? Weil dann habt ihr quasi zwei Fliegen mit einer Klappe geschlagen. Ihr trinkt einen Cocktail und ihr beruhigt eure durch die Lacherei unserer Sendung hervorgerufene leichte Heiserkeit. Die beruhigt ihr gleichzeitig durch dieses leckere. Es gibt viele gute pastillenartige und lutsch vorhergesehene Produkte auf dem Markt. Also sucht euch da einfach eins aus, aber der Emulkalbomber fliegt heute Nacht, ja? Würde ich da mal so sagen. Ja, wir kaufen unsere Pastillen aber selber. Ja? Ja,
2: wir also, kaufen die noch selber.
1: Ja. Weil wir bekommen hier leider noch zu wenig Pfandzettel. Aber das trotzdem.
2: Nicht mal für Pastillen.
1: Das stimmt, aber trotzdem für euch am Start,
0: bitte
1: weil.
0: Helft uns.
1: Radio ist geil, ja. RIG. Das will ich einfach mal hier klarstellen.
0: Ach, das kann ich ja nicht oft genug sagen, ehrlich wahr. Ja, und du hier, ich sehe schon wieder, du bist ja freilich am Notiz. Freilich.
1: Freispielig.
0: Total freispielig am Notizen machen.
1: Das stimmt, weil nach fast jeder Sendung erscheint auf Mastodon ein herrliches Portal, erscheint unser herrliches Protokoll, ne, für unsere Fans zum Nachlesen und auch allgemein, um hier unsere Inhalte quasi auch zu archivieren. Ja, das ist auch wichtig, dass wenn in 100, 200, 500 Jahren Leute auf unsere Sendung stoßen, irgendwo, da ist das noch auf irgendeinem Server gespeichert, dass auch quasi schriftlich was existiert. Ich als Historiker bin ja großer Anhänger der Schrift und deshalb liefere ich hier meinen Beitrag.
0: Ja, ja, das finde ich auch sehr toll, dass du das jedes Mal machst.
1: Ja, das ist mein Beitrag für die Menschheitsgeschichte, die Freispielprotokolle. Alles andere, was ich da so schreibe, das wird irgendwann, da wird der Zahn der Zeit daran nagen, es wird verbrannt irgendwo, aber nein, das Freispielprotokoll, es wird bestehen, bis ins nächste Zeitalter, ja? Bis die Räder sich weiterdrehen. Da bin ich mir ziemlich sicher. Ja? Kulturgut geht, also solches Kulturgut zumindest, geht einfach nicht verloren. Wir werden auch die Protokolle in Schriftform in eine tönerne Fiole irgendwann in irgendeiner Höhle verstecken.
0: Ja.
1: Dass auch in Zukunft das Ganze mal noch irgendwann entdeckt wird. Ja? Ich habe die alle noch zu Hause und werde irgendwann mich in eine Höhle begeben, irgendwo auf der Schwäbische Alb und es verstecken. Ja? Nur für euch, für unsere Fans in Zukunft. Ja? Wir denken auch an unsere zukünftigen Fans nach unserem Sendungsende, weil wir alle verstorben sind.
0: Ja.
1: In Tausenden von Jahren.
0: Das müssen wir dann aber auch noch festhalten. Derjenige, der dann wirklich diese Aufzeichnungen findet, der ist dann dazu berechtigt,
1: ja, der kann dann sogar rausfinden, an welchem Tag wir auf die Idee gekommen sind. Das ist einfach herrlich. Ja? Also ich als Historiker der Zukunft wäre wirklich angetan von der ganzen Sache.
0: Ja, ja, ja. Kannst du mal reinschreiben. Grüße an die Historiker der Zukunft.
1: Ja, das hinterlassen wir ein Protokoll.
0: Ja, So, hinterlassen wir das im Protokoll.
1: So, dass ich jetzt genug Zeit habe, das Ganze hier schriftlich niederzulegen, müssen wir jetzt erstmal Musik spielen. Aus unserem prächtigen Musikschorle.
0: Oh, was haben wir denn da wieder?
2: Vieles.
1: Wir haben einen Musikwunsch. Oh, Freispiel erfüllt Wünsche. Ja. Und zwar haben wir heute den Märchenprinz.
0: Ja. Ah, von ERV.
1: In der Tat. Wurde sich gewünscht. Und deshalb kommt jetzt unser Musikwunsch der Woche. Freispiel ist nämlich das Nummer 1 Service Radio in ganz Deutschland und vermutlich sogar weltweit. Also bis gleich. Yeah.

0: Da sind wir wieder zurück im Studio für euch.
1: Hier im Knossikon.
2: So sweet.
1: In unseren heiligen Hallen, im heiligen Dach.
3: Von Radio Störfunk auf der 97.5 in Schwäbisch Hall.
1: Ja, oder auf der 104.8 in Crailsheim.
0: Außerdem
2: live
0: im Browser auf störfunk.de oder in der Mediathek zum Nachhören 7+5 Tage.
3: +5?
0: Ja, wow. Denn unsere Wiederholung läuft dienstags um 0 Uhr. Deshalb sind wir auch das Deckblatt des Dienstags und euer Guiding Light in der Mediathek. Ja, so herrlich, ihr seht uns direkt. Wir leuchten euch den Weg in dunkler Nacht hier jeden Donnerstag und auch sonst jede Nacht der Woche, wenn ihr unsere Wiederholung hört, zum Einschlafen. Ja, weil nur mit uns schlaft ihr richtig gut und seid am nächsten Morgen plötzlich ein anderer Mensch.
1: Ja, ihr seid automatisch frühsüß.
0: Ja, frühsüß, waldsüß auch, falls ihr im Wald geht. Ja, filmt euch dabei, schickt uns die Videos, weil unsere Fans im Wald, da brennt unser Herzfeuer. Wir lieben das, wenn unsere Fans der Natur verbunden sind.
3: Aber nicht zu heiß, nicht, dass es Waldbrand gibt.
1: Das stimmt.
0: Passt auf mit eurem Herzfeuer, wenn ihr unsere Sendung oft hört, dann lodert das nämlich gewaltig.
3: Dann raus aus dem Wald.
0: Dann aufpassen, ja, oder nur nach Regenfällen den Wald besuchen, weil dann ist entsprechend...
1: Und Regen.
0: Ja.
1: Das wäre auch noch was.
3: Weil es schon sehr, ist schon sehr heißes Feuer.
0: Regenwald süß.
1: Ach ja, Regenwald süß.
0: Das liebe ich ja.
1: Sehr, sehr
0: sweet. Das liebe ich ja, wenn unsere Fans Regenwald süß sind. Und vor allem, wenn sie dann noch selber gemachte Limo trinken. Dann ist wirklich, dann klingelt es bei mir.
1: Ja.
3: Wer kommt?
0: Unsere Fans und wir.
1: Oh ja, ah, da hat gerade kurz, kennst du das? Wenn dein Kopf zu schnell bewegst, dass es mal schön in dem Knie knackt.
0: Nein, ich bin noch jung. Ich bin noch agil. Wie ein junger Hirsch springe ich durch die Gegend. Also wenn ihr mal diesen sonderlich agilen jungen Mann in der Stadt seht, das bin ich. Das bin ich.
1: Ja, auf jeden Fall.
0: Wer ist er? Ja, das bin ich.
1: Fit und vital, wie ein Turnschuh.
0: Und so sweet.
1: Läuft er durch die Straßen und Gassen von Hall.
0: Das stimmt, ja. Also, und heute Abend werden wir aber hoffentlich noch nach Hause flattern. Wir hatten hier jetzt gerade nämlich schon Besuch. Es war nicht unser Falter, ja. Unser Falter, er lässt sich noch nicht blicken. Das war nur ein kleiner Vertreter. Es war ein
1: Gastfalter.
0: Ja, es war einer seiner Bande, aber halt einer der Kleinen. Es gibt ja da so eine gewisse Hierarchie in der Falter-Community. Und einer ist halt größer, der andere ist kleiner. Der eine kann uns nach Hause tragen, der andere ist einfach zu schmächtig. Man muss es mal so sagen, ja, das ist kein Body-Shaming gegen den Falter. Nein, er ist einfach zu schmächtig, um uns nach Hause zu tragen.
1: Ja, wir haben ihm aber jetzt gleich noch die Nachricht mitgegeben, dass er doch bitte seinen Kollegen herschicken soll.
0: Ja, der große Schwärmer. Der große Schwärmer, er war so herrlich, als er uns die eine Nacht nach Hause trug.
1: Es war so wunderbar.
0: Mich am Dachfenster rausließ in stürmischer Nacht, also aber eher ein Hitzesturm. Ja, das war hier vor ein, zwei Jahren, ich weiß es gar nicht mehr.
1: Ja.
0: Also es ist fast schon wüstenartige Zustände hier. Wobei in der Wüste ist nachts ja kalt. Nee, da war es tropisch. Tropisch trifft es besser. Und da flog uns dieser Schwärmer nach Hause. Ich werde es nie vergessen.
1: Diesmal hätte es ja noch einfacher, weil jetzt würde er uns ja alle in dieselbe Richtung fliegen.
0: Das stimmt, da muss er nicht mal noch eine Runde drehen. Ja, einfach zack rüber.
1: Aber diese Extra-Runde, die tat schon gut.
0: Es war herrlich. Ja. Es war toll.
1: Das müsst ihr auch mal ausprobieren. Also, wenn ihr irgendwann mal auch so vertraut mit den Faltern seid.
0: Dann filmt euch.
1: Und flattert mit ihnen. Filmt euch, wie ihr mit den Faltern flattert. Und schickt uns das. Das wäre wirklich herzsüß.
0: Jetzt habe ich übrigens schon hier ein richtiges, eigentlich ein Reizwort fast schon genannt, ja, nämlich das Dachfenster. Es gibt eine neue Episode von den Hessen Tales. Herrlich.
1: Oh ja. Tatsache, ja, es gibt Neuerungen.
0: Und berichte doch mal unsere Fans. Wir sind ja alle, unsere Fan-Community ist ja wirklich auf neuestem Stand, was deine ganze Dachfenster- und Wohnungssituation angeht. Deshalb bin ich jetzt auch auf die nächste Episode gespannt.
1: Also, natürlich habe ich gestern Abend schon ein wenig vorbereitet, habe den Platz unter dem Fenster und alles drum und dran freigemacht, so dass heute gleich der Umbau um 9 beginnen kann. Ich war, glaube ich, auch so quasi Punkt 9, vielleicht so ein, zwei Minuten davor oder danach. als dann wieder einmal die Dachhandwerker ankamen. Ja, und dann beginnt das Ganze.
3: Was ist passiert?
1: Erstmal dieses absolut riesig große Dachfenster aushängen. Dann musste es runtergetragen werden. Und dann haben sie mit so einem kleinen Trennschneider einmal komplett außenrum schön alles aufgeschnitten. Sieh das? Ich sehe, du verziehst die Augen. Ja, das war ein...
3: Praktisch.
1: Das war ein sehr, sehr... Ja. Also, ich sag mal so, es war praktisch, dass ich nebenbei am Laptop mit Musik beschäftigt war. Dann hat man das nicht ganz so sehr gehört. Nur ein wenig.
3: Ein bisschen.
1: Ja. Das Ganze hat dann so ungefähr 2,5 Stunden gedauert, glaube ich, so roundabout. Ja. Ich glaube so ungefähr. Und dann war da ein schönes, wunderbares, nagelneues Fenster drin. Auch wieder in einer Komplettfunktion. Also entweder ich kann es komplett aufmachen.
3: Sollte nicht jedes Fenster in einer Komplettfunktion sein?
1: Ja, ich meinte eigentlich in einer Kombifunktion. Also entweder ich kann es komplett aufmachen oder ich kann es auf Kipp stellen und dann quasi nur in der Mitte auspendeln.
3: Ja.
1: Das ist also ist schon praktisch. Sehr, sehr praktisch. Und vor allen Dingen dadurch, dass die halt auch, also ich glaube, das ist schon breiter als 90 Zentimeter so. Ich glaube, das ist schon so ein Meter oder 1,10 Meter. Also das ist schon ordentliches Dachfenster.
0: Ich wollte mal fürs Protokoll noch nachfragen, ob es gewisse Interaktionen gab mit den Handwerkern, ob irgendwas passiert ist, ob die freundlich waren oder generell, ob irgendwie ein Vorfall, also auch positiver Art vielleicht, ja?
1: Ja,
0: also herzfeuerartig, was passiert ist.
1: Ja, also natürlich gab es Interaktionen und natürlich hat man auch geredet. Sie fanden die Aufkleber an meiner Wohnzimmerwand. Da waren diverse Aufkleber, unter anderem von die Partei und ja, das hat sie dann sehr belustigt.
0: Auch sonst irgendwie, also ich meine, die waren ja mehrere Stunden bei dir, da muss ja irgendwas passiert sein, es muss ja irgendeine Dynamik geschehen sein. Ich bin da jetzt wirklich interessiert und unsere Protokollleser auch.
1: Ich habe mich tatsächlich diesmal ein wenig mehr rausgeklinkt und hatte mehr die Kopfhörer auf.
0: Ah, Mann.
1: Ach ja. Ja, es war aber auch sehr, sehr heiß. Und ja, ich war dann froh, dass dieses Dachfenster drinne war, denn es war rechtzeitig, bevor die Sonne auf die böse Seite des Hauses wechselt. Und zwar auf meine Dachfensterseite. Und so ist die Sonne rechtzeitig rumgewechselt, als das Fenster eingebaut war. Und ich konnte diesen komplett wärmeisolierenden Rollo runtermachen. Und das hat man direkt gemerkt.
0: Das ist herrlich und das kann ich tatsächlich ebenfalls als Besitzer einer Wohnung mit Dachschrägen bestätigen, dass das ein Game Changer, wie man heutzutage so schön sagt, darstellt. Oh, ja. Also falls ihr auch ein Dachfenster habt, dann überlegt euch mal, ob ihr das im Sommer vielleicht abdunkelt. Das rettet euch den Arsch. Ja? Ich wäre schon lange nicht mehr hier, ja? Wenn meine Küche immer noch Licht durchflutet wäre und mein Essen würde nicht mal einen Tag halten, was ich da liegen habe. Ja? Also sämtliche Gemüsesorten, die vergehen da.
1: Ja, das kannst du aber laut sagen.
0: Da musst du eigentlich noch direkt im Markt essen. Also sobald sie in der Wohnung hast, unterm Dachfenster sind sie welk.
1: Ah, deswegen hole ich mir in letzter Zeit immer, also gerade so einen schönen Blattsalat oder so, der hat viel Wurzeln unten dran. Und dann nehme ich eine Kaffeetasse, mache die voll mit Wasser, stell den da rein. Stell den an mein Küchenfenster, das kriegt nämlich nur Morgensonne ab. Und ja, alle 2 Tage mache ich unten die Tasse leer, wieder Wasser rein, stell den Salatkopf wieder da rein. Und der hebt wesentlich länger, das ist die ganze Zeit immer noch genau taufrisch und innen drin wachsen 1, 2, 3 neue Blättchen raus, das ist wunderbar. Also kannst du dir einfach deinen Salat daheim ein bisschen länger fresh halten. Und das mache ich jetzt eigentlich, also alles, was irgendwie so eine Wurzel hat, wo man das machen, Brokkoli oder so irgendwas, Blumenkohl.
0: Beispiel, alles, was eine Wurzel hat.
1: Dann nimmst du einfach so einen feuchten Lappen, wickelst es unten um die Anschnittstelle und legst es in den Kühlschrank, dann hebt es viel länger. Und es bleibt viel länger von
3: mir. So ist es auch mit unseren Folgen.
1: Aber hallo, einmal einwickeln und ab in den Kühlschrank.
0: Ja. Wir haben auch längst Wurzeln geschlagen hier in der Haller Kulturszene. Ja, man kennt uns, man liebt uns, man frönt uns sogar man teilweise. Ja, vorhin, also als wir da kurz an der Telefonzelle waren, ich habe schon gemerkt,
1: ja,
0: alle haben sie fast schon gelächzt nach uns. Ja.
1: Ja, jeder wusste Bescheid.
0: Da sind sie, pass auf.
1: Ja.
0: Also,
1: das ist so schön.
0: Ja, wir sind ja die Bad Boys der Haller Kulturszene. Und die Speerspitze der Vorreiter der Avantgarde gleich noch dazu, ja. Also das eine schließt das andere ja quasi ein. Und deshalb, also nehmt euch in Acht, seid gewahr. Ja? Vor Radio Freispiel.
1: Genau.
0: Genau. Ehrlich. Ich würde sagen, wir spielen noch mal ein bisschen Musik.
1: Ich würde auch sagen.
0: Dass wir uns noch mal kurz ein bisschen sammeln können hier für euch.
1: Die Hitze macht irgendwie ein bisschen, ja.
0: Die macht richtig sweet, ja. Also heute ist mal richtig sweet, ja. Aber die Sendung ist halt auch pickepacke voll mit guter Musik und vielem mehr. Von daher gehen wir doch gleich mal wieder zurück. Machen wir einen Körper, einen Hechter.
1: Ich wollte auch gerade sagen, lass uns mal einen Springer ins Schorle machen.
0: Ins kühle Nass.
1: Ja? Aber hallo.
0: Für euch. Für unsere Fans. Was haben wir denn?
3: Wir sind Helden.
0: Aus der Tiefe des Raumes.

0: sehr subtil.
1: Hey, da sind wir wieder zurück hier in der Hitze, ja, für euch. Richtig sweet, huh? Sweet again. Am Donnerstagabend, gewohnt süß.
2: Ja, ich habe bloß einen kleinen Kratzer und einen Frosch im Hals gerade gehabt.
1: Ach, das kann mal passieren, gut. Ja, weil Freispiel ist ja einfach so dynamisch. Das kann einem mal im Halse stecken bleiben.
2: Ja, bei der Hitze auch im Kopf, da bleibt alles stecken. Das ist einfach. Manchmal findet man einfach den Faden, weil man zerfließt einfach förmlich.
1: Das stimmt, hier gab es auch gerade Probleme beim Protokollieren, ja. Die will ich jetzt aber gar nicht näher eingehen.
2: Ja, aber das kriegen wir auch noch gefixt.
1: Ja, das wird alles. Ja. Freispiel wächst ja noch. Freispiel hat Potenzial.
2: Ja.
1: Wir sind bald wahrscheinlich auch mit Stern auf dem Walk of Fame vertreten. Ich bin mir sicher, das wird funktionieren mit eurer Hilfe. Also
2: du meinst
1: unsere Sendung.
2: Du meinst Walk of Freispiel.
1: Stimmt, der wird dann umbenannt. Wir bekommen einen Riesenstern. Der rahmt alle anderen Sterne ein. Star City.
3: Ne? Ein Stern aus Sternen.
2: Ja.
1: Wir schmieden hier weiter an unseren Utopien.
2: Ich wäre jetzt hier fast in so Herr der Ringe Sachen. Ein Stern sieht zu schlecht. Nein.
1: Hört einfach nie auf zu träumen, liebe Fans. Ja? Hört einfach nie auf zu träumen, falls ihr gerade frisch fertig seid mit der Schule. Ja? Hört nicht auf zu träumen. Werdet Astronauten, Bundeskanzler und geht ganz nach oben. Also lasst euch nicht unterkriegen. Ja?
2: Macht alles, worauf ihr Lust habt.
1: Lasst die Leute einfach erzählen und ihr startet durch.
2: Ja, das ist so der richtige Freispielgedanke.
1: Falls ihr Lust habt, uns zu buchen als Motivationsredner, auch von mir aus Bundestrainer, ja, wir machen alles hier bei Radio Freispiel.
2: Wir motivieren jeden.
1: Also alles, wo man einfach nur

0: Ja. Also von daher, ich bin mir auch sicher, wir machen da eine gute Figur. Gewohnt sweet für euch. Ja. Bundestrainer, Bundeskanzler.
1: Und im Anschluss bestimmt auch eine schöne Statue so.
0: Oh ja, einen Koloss.
1: Eine gute, schöne Freispielstatue.
0: Oh, da brauchst du aber viel Stein, weil hier unsere ganze Crew, da brauchst du viel Stein. Aber ich bin mir sicher, das finden wir irgendwo.
1: Das meißeln wir selber.
0: Zur Not, ja. Freispiel. Ja. Meißelt Freispiel, zur wir, Not selber.
1: Ja, wir meißeln selbst.
0: Ich würde sagen, wir entlassen unsere Fans mal wieder in unserer Schorle. Ja, die soll es nicht mehr schön freischwimmen.
1: Genau. Ist auch schön. Was haben wir denn da so Schönes zum Abtauchen?
2: Happy Idiot.
1: Ach, schön.
0: Das passt ja. Herrlich. Ja, also, bis gleich.

0: Da sind wir wieder. Herzlich willkommen zurück im Knorsikon hier bei Radio Freispiel, eurem Service-Radio hier im hölzernen Studio.
1: Ja. So sweet.
0: So sweet. Oh, deine Sweet-Stimme, die finde ich nach wie vor, die gefällt mir. Muss ich echt sagen, die finde ich richtig sweet.
1: Es klappt nicht immer.
0: Aber wenn es klappt, dann brennt mein Herzfeuer.
1: Ja. Oh yeah.
0: Wo mein Herz vorher auch gebrannt hat, zumindest habe ich irgendwas gespürt. War jetzt übrigens die Tage, als unser Fridolin jetzt ankam, der ist ja jetzt auch gerade anlässlich. War da nicht auch G7-Gipfel oder so? Ich weiß gar nicht. Irgendwas war auf jeden Fall. Auf jeden Fall hat sich unser Fridolin, über den wir hier ja eigentlich selten sprechen, weil er uns einfach zu wenig Material liefert und nur enttäuscht, haben wir jetzt hier. Aber die Tage was Herrliches gehabt, ja, weil unser Fridolin regt sich ja regelmäßig über die Amerikaner auf und vor allem halt über Donald, ja, und tut immer so dann, als könnte ihn der Donald jetzt gerade nicht hören und wüsste nicht, okay, der spricht da jetzt wieder vor Schülern schlecht über die Regierung, was ja an sich okay wäre, aber als Kanzler sollte man sich da vielleicht nochmal überlegen, wie man auftritt in der Öffentlichkeit, würde ich mal sagen, und vor allem, wie man sich dann beim nächsten Mal, wenn man dann seinem Gegenüber wieder unter die Augen tritt, wie man dann wirkt. Und jetzt hat unser Fridolin echt zu Kreuze gekrochen, würde ich fast sagen. Ja? Nachdem er sich jetzt wochenlang, monatelang über Amerika ausgelassen hat, ist er jetzt zu Kreuze gekrochen und hat unserem Fridolin so ganz untertänig, würde ich schon fast sagen, hat er jetzt ein Deutschland-Trikot überreicht, passend zur WM. Und der Donald war nicht ganz so interessiert an dieser Geste der Anbiederung und dieses Bild ist dann des verlaufenden Kameras natürlich dann lief. Es war schon wieder herrlich, ja. Also unser Fridolin, souverän, wie immer.
2: Wie war das? War, glaube ich, auch Trumps Name hinten drauf, aber was für eine Nummer? 45?
0: 47. Als 47er POTUS, ja.
2: Ja.
0: Da muss man einfach dieses Trikot schenken. Anders geht's nicht. Ja. Man muss sich ja wieder anbiedern, nachdem man Ungnade fiel hier beim Donald. Offenbar. Ach ja,
2: natürlich,
0: unser Fridolin.
2: Immer doch. Ja, immer mal für was. Immer mal was für was.
0: Lust hier leibt gut. Und lebt.
2: Ja. Ehrlich. Das war wirklich Parade Fridolin.
0: Slapstick, meine Damen und Herren. Ja, hier wie bei uns in der Sendung. Wir tölpeln hier eine Stunde von 10 bis 11 für euch.
2: Ja. Ja. Andere probieren das den ganzen Tag.
0: So sweet. Und falls ihr uns auf Instagram folgen wollt, ja, wir haben einen herrlichen Instagram-Account. Da findet ihr jede Woche ein herrliches Meme von uns für euch. Und heute fliegt der im Eukalbomber mit uns allen durch die Nacht.
2: Er fliegt euch heim.
0: Hoffen wir es mal. Wir sind jetzt gleich fertig. Hoffentlich fliegt er uns heim. Schauen wir mal.
2: Ja, falls nicht. Vielleicht kommt das Falter-Taxi noch. Ich glaube schon.
0: Na, machen wir erst mal einen Schorle-Dive.
2: Ich würde auch sagen.
0: Nochmal ein bisschen Erfrischung.
3: Schmeckt nach Cranberry.
2: Oh, nice. Da habe ich dann irgendwie so ein Animal Instinct.
0: Bis gleich.

0: sind wir nochmal ganz
1: kurz. Short Break.
0: Ja, wir wünschen euch nämlich jetzt nach dem Ende unserer herrlichen Sendung eine gute Nacht. Ja, schlaft süß, träumt von uns, träumt
1: sweet again.
0: Und wir sehen uns und hören uns nächste Woche wieder, ja, in hoffentlich, na, wobei es bleibt warm, also.
2: Dann träumt kühl, träumt euch die Temperatur runter. Vielleicht hilft euch das. Vor allen Dingen, wenn ihr in einer Dachgeschosswohnung wohnt.
1: Stay sweet.
0: Bis nächste Woche.
2: Stay hydrated. Bis nächste Woche.
3: Bis nächste Woche.
1: Sweet again.

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